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1: Einer der größten Sommerhits klingt schon nach Hitze und war technisch seiner Zeit voraus.
2: Sommerhits handeln meistens von Strand, Freiheit, Eis am Stiel und irgendeiner Romanze bei Sonnenuntergang. Summer in the City von Love and Spoonful macht genau das Gegenteil.
3: Hier ist der Sommer nicht romantisch, sondern anstrengend. Die Stadt glüht, alles klebt, man schwitzt schon beim Atmen. Und genau deshalb fühlt sich der Song auch so echt an.
2: Und um den Song auch noch authentischer zu machen, hatte Frontmann John Sebastian eine besondere Idee. Echte Stadtgeräusche. Autohupen, Presslufthammer, Straßenlärm. All das wurde in den Track eingebaut. Dann hatte Sebastian noch die Idee, mit einer Autohupe zu starten. Und der Soundmann hatte sogar sofort einen VW zur Hand.
4: And we started talking about what if there were traffic. In those days, if you wanted sound effects, you called a sound man, and it was a radio sound man. I think I said, wouldn't it be funny if it all starts with one really puny sounding horn? And this old Jewish sound man goes, wait. I have a Volkswagen.
3: Zu hören ist hier übrigens die Straßenatmosphäre der 48. Straße in New York. 1966 war das fast schon kleine Soundkino fürs Radio. Und obwohl im Text tagsüber erstmal nur gelitten wird, kippt die Stimmung nachts. Dann wird's plötzlich lebendig, sexy, elektrisch. Also, tagsüber Hitzschlag, nachts Großstadtmagie.
2: Und genau diese Mischung machte den Song zum Nummer 1-Hit in den USA. Ein Sommerklassiker, aber keiner mit Palmenkulisse, sondern mit Beton.
3: Hier sind Love and Spoonful mit dem wahrscheinlich schweißtreibendsten Sommerhit aller Zeiten. Summer in the City.
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1: Desire ist mit Voyage, Voyage. Wir waren da mit Smells Like Teen Spirit. Aber mit Dancing Queen. Ich habe als Kind in den 80ern die Schwarzwaldklinik und die Wicherts von nebenan geschaut.
2: Weißt du, wie viele Ärzte Schwestern geheiratet haben?
1: Ein Colt für alle Fälle. Neonfarbene Klamotten. Hab ich in den 90ern ja total geliebt. Und ja, ich muss es gestehen, ich mag's auch heute noch sehr, sehr farbenfroh.
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1: Mit Thorsten Adolfs. Guten Morgen. Deutschland bekommt heute einen zentralen Forschungsstandort für die Drohnenabwehr. Innenminister Dobrindt eröffnet in Kochstedt in Sachsen-Anhalt das Nationale Technologiezentrum für Drohnensicherheit. Experten sollen in dem Zentrum vor allem bestmögliche Abwehrmöglichkeit von feindlichen Drohnen entwickeln. Infos dazu von Marc Weiß.
2: Drohnen einfach abzuschießen verhindert zwar Angriffe, es macht genaue Untersuchungen der Drohne aber meistens unmöglich, weil sie beim Abschuss in der Regel zerstört werden. Mehr versprechen sich Fachleute vom sogenannten Jamming. Dabei werden das GPS-Signal und die Funkverbindung der Drohne blockiert, sodass sie in eine Art Landemodus geht. Viel verspricht man sich auch vom Spoofing. Hier wird die Drohne mit falschen GPS-Daten gehackt und zu einem anderen Ort sicher umgeleitet. Eine nicht zerstörte Drohne gibt in der Regel Hinweise darauf, von wo sie kam und wer dahinter steckt. Der DLR-Standort Kochstedt bietet für Forschung und auch für Tests ideale Möglichkeiten, sagt Innenminister Dobrindt. Es gibt eine Art Mini-Flughafen, auf dem sowohl Drohnen als auch deren Abwehr getestet werden können.
1: Und jetzt weitere Meldungen in der Zusammenfassung. Im Hohen Venn geht der Kampf gegen den verheerenden Waldbrand weiter. Ein wichtiger Faktor ist dabei das Wetter. Starker Wind könnte die Flammen heute näher an die deutsche Grenze treiben. Es wird aber auch mehr Regen erwartet als gestern, was den Brandbekämpfern helfen könnte. Gestern Abend war die Brandlinie noch rund 2,3 Kilometer von der deutschen Landesgrenze entfernt. Der Arbeitnehmerflügel der SPD ist dagegen, die abschlagsfreie Frührente nach 45 Beitragsjahren abzuschaffen. Wer so lange gearbeitet und in die Rentenversicherung eingezahlt hat, habe sich seine Rente verdient, sagt der Vorsitzende der SPD-Arbeitsgemeinschaft für Arbeit, Kizil Tepe. Diese Menschen hätten ihren Beitrag für die Gesellschaft geleistet. In London haben tausende Menschen für einen tot aufgefundenen Cambridge-Professor demonstriert. Sie warfen unter anderem den Medien eine Mobbing-Kampagne vor. Jason Ardai war vor 3 Jahren jüngster schwarzer Professor der Elite-Uni geworden. Nach Plagiatsvorwürfen, Zweifeln an seinem Lebenslauf und großem öffentlichen Druck war er Anfang des Monats von seinem Posten zurückgetreten. Bei der FIFA gibt es mächtig Wirbel im Führungsteam. Der bisherige Betriebsdirektor Kevin Lemur verlässt den Weltverband nach öffentlicher Kritik an Präsident Infantino überraschend mit sofortiger Wirkung. Hintergrund sind Pläne von Infantino, Anteile an der Weltmeisterschaft an private Investoren zu verkaufen. Lemur hatte sich da massiv quergestellt und dem FIFA-Präsidenten sogar vorgeworfen, die eigenen Mitarbeiter hintergangen zu haben. Mittlerweile ist Infantinos Vorstoß gestoppt. Nach massivem Gegenwind von verschiedenen Seiten, unter anderem von der UEFA, hat die FIFA einen Rückzieher gemacht und die milliardenschweren Investitionspläne fürs Erste begraben.
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1: Grau und zeitweise nass geht's durch den Dienstag. Die Werte steigen im Laufe des Tages auf 20 bis 23 Grad. Aktuell meldet Minden 14 Grad und Monschau 15. Auch morgen wird das Wetter durchwachsen. Es wird aber etwas wärmer.
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1: Und hier müsst ihr gerade mehr Zeit einplanen. A1 Münster-Dortmund. Zwischen Kamenzentrum und dem Kreuz Dortmund-Unna 4 Kilometer Stau, 4 Minuten plus. Und die A2 Oberhausen-Hannover zwischen Dortmund-Mengede und Lünen-Süd. Viel Verkehr und 3 Minuten mehr.
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4: Es ist kurz nach 6 am

ihr die letzten Tage oder Wochen verbracht habt. Mein Urlaubsziel verrate ich euch dann gleich nach den großartigen Boomtown Rats mit I Don't Like Mondays aus den 70ern. Und das hier ist der King of Pop, Michael Jackson.

0: untersticht mit seinem phänomenalen Klaviersolo zu Beginn und Ende der Nummer, die Boomtown Rats mit I Don't Like Mondays am frühen Dienstagmorgen.
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0: Die Sommerferien bei uns in NRW gehen so langsam, aber sicher dem Ende entgegen. Ihr seid vielleicht, genauso wie ich, auch gerade aus dem Urlaub zurückgekommen. Da haben wir immer sehr, sehr viel zu erzählen. Also ich bin zum Beispiel in Alaska gewesen, habe dort zum allerersten Mal in meinem Leben überhaupt Wale, Braunbären und Lachse in freier Wildbahn erlebt. Ein wirklich unvergessliches und einmaliges Erlebnis. Außerdem bin ich doch auf einem Gletscher gewesen und habe dort eine Husky-Schlittenfahrt gemacht. Und einen Husky Welpen dürfte ich nach der Tour dann auch noch streicheln. Also der war so dermaßen niedlich. Fotos von meiner Alaska-Tour könnt ihr euch mal auf der Radio Mixtape Insta und Facebook-Seite anschauen. Und ich möchte gerne heute Morgen von euch mal wissen, wo wart ihr denn so in diesem Sommer im Urlaub? Was habt ihr dort so alles erlebt? Ruft mich an oder schickt mir eine WhatsApp-Sprachnachricht direkt ins Studio und erzählt mir davon. 0800 65 75 85 0. 0800 65 75 85.0. Wo habt ihr dieses Jahr euren Sommerurlaub verbracht?
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0: aus den 90ern von der US-Band Fastball, The Way.
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0: Radio Mixtape präsentiert euch heute Abend um 18.45 Uhr auf dem Kunstrasen in Bonn einen großen Musiker aus New York, Moby. Ende der 90er hatte er mit Why Does My Heart Feel So Bad seinen großen Durchbruch. In den letzten Jahren ist es ja leider sehr, sehr still um ihn geworden. Heute Abend könnt ihr Moby endlich mal wieder live erleben. Tickets für sein Konzert in Bonn bekommt ihr direkt auf dem Kunstrasengelände. Und in Warendorf endet heute die viertägige Mariä Himmelfahrt-Kirmes. Euch erwarten zahlreiche Fahrgeschäfte, Gewinnspiele, Essen und Trinken. Außerdem gibt es später, nach Einbruch der Dunkelheit, auch noch ein spektakuläres Höhenfeuerwerk. Geöffnet ist die Kirmes in Warendorf heute von 15 bis 23 Uhr.
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1: Guten Morgen. Gerade mal rund 600 Alben haben Genesis 1969 von ihrem Debütalbum verkauft. Lag daran, weil die Plattenläden das Album fälschlicherweise in der Kategorie religiöse Musik geführt haben. Später wurde die Band dann aber in der Rubrik Pop und Rock geführt und das brachte ihr dann auch den Erfolg. Unter anderem dank dieses wunderbaren Songs aus den 70ern, Follow You, Follow Me.

0: Disco-Musik aus dem Erfolgsmusical Ein Käfig voller Narren. Gloria Gaynor mit ihrer Power-Single I Am What I Am aus den 80ern bei Radio Mixtape. Es gibt ja Songs, die immer wieder für Missverständnisse sorgen. Zum Beispiel eine Nummer von Bananarama, die für Ausgelassenheit und die schönste Jahreszeit steht. Aber von wegen.
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2: Einer der größten Sommerhits ist in Wahrheit schwer depressiv.
3: Bei Cruel Summer denken viele sofort an Sonne, die 80er, Cabrio und Feriengefühl. Dabei ist der Song von Bananarama eigentlich das genaue Gegenteil eines fröhlichen Sommerhits.
4: Denn hier geht's gar nicht um Urlaub, sondern um Einsamkeit. Um dieses Gefühl, wenn draußen alle Spaß haben, die Stadt glüht, alle sind unterwegs und du selbst hängst irgendwie emotional komplett daneben.
3: Genau das macht den Song so stark. Die Musik hat so einen tanzbaren 80er-Puls, aber darunter liegt ein richtig melancholischer Kern. Sommer eben nicht als Freiheit, sondern als Zumutung.
4: Die drei von Bananarama haben später erzählt, dass genau dieses London-Gefühl dahinter steckte. Heißes Wetter, leere Straßen, alle sind wohl irgendwo und man selbst fühlt sich zurückgelassen.
3: Und obwohl der Song 1983 erstmal kein Riesenhit in den USA war, bekam er ein paar Jahre später ein zweites Leben. Durch den Film Karate Kid. Danach war Cruel Summer endgültig weltweite Popgeschichte.
4: Das ist überhaupt das Schönste an diesem Song. Er klingt auf den ersten Blick nach Sommerplaylist, auf den zweiten aber eher nach Herzschmerz mit Sonnenbrand.
3: Also, ein Sommerklassiker? Ja, aber mit ziemlich trübem Innenleben. Hier sind Bananarama mit dem Hit für alle, die bei 30 Grad Liebeskummer haben. Cruel Summer.
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0: 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Diesen schönen, tiefen, entspannten Reggae-Song von Musikikone Bob Marley, Three Little Birds. Habt ihr gerade hier bei Radio Mixtape gehört? Und wenn ihr einen ganz bestimmten Hit aus den 60ern, 70ern, 80ern oder 90ern bei uns hören möchtet, dann schickt uns einfach eine WhatsApp-Sprachnachricht ins Studio an die 0800 65 75 85 0. So hat es zum Beispiel auch Claudia getan.
1: Hallo, liebes Team von Radio Mixtape. Viele Grüße von der Kieler Förde aus dem schönen Örtchen Labö. Wir machen hier gerade Urlaub mit unseren Kindern und Enkelkindern. Uns geht's hier richtig gut. Ich wünsche mir das Lied von Jethro Tull, Locomotive Breath. Tschüss!
0: Ja, Labö ist auch eine wirklich sehr, sehr schöne Ecke an der Ostsee. Bin ich auch schon ein paar Mal gewesen. Claudia, dann dir und deiner Familie weiterhin einen richtig schönen Urlaub. Und wenn auch ihr Musikwünsche habt, dann meldet euch bei uns an der 0800 65 75 85 0. Und jetzt, wie versprochen, Jethro Tull mit Locomotive Breath.

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7: Eine der schönsten Soul-Stimmen aller Zeiten hört ihr gleich nach 7 bei Radio Mixtape. Aretha Franklin mit Respect aus den 60ern. Außerdem habe ich eine 80er dabei, der euch garantiert ordentlich in Schwung bringt heute früh. Dexys Midnight Runners mit Come on Eileen.
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9: Mit Thorsten Adolfs. Guten Morgen. Es brennt noch immer im Hohen Venn in Belgien. Hunderte Feuerwehrleute kämpfen weiter gegen die großen Flächenbrände an. Auch deutsche Einsatzkräfte sind vor Ort. Malte Albrecht aus dem News-Team. Wie ist die Lage im Moment?
10: Die Flammen haben sich zuletzt zwar langsamer ausgebreitet, unberechenbar bleibe das Feuer aber trotzdem, sagte Belgiens Innenminister Quentin. Heute soll der Wind wieder auffrischen, dadurch könnte sich die Lage erneut verändern, gleichzeitig soll es mehr regnen als gestern. Gestern Abend war die Brandlinie gut 2 Kilometer von der deutschen Grenze entfernt. Aus Deutschland sind in mehreren Schichten etwa 240 Helfer im Einsatz, darunter Feuerwehr, THW und Rettungsdienste. Die rund 30 Anwohner aus Monschau, die am Sonntag ihre Häuser verlassen mussten, dürfen weiterhin nicht zurück.
9: Wegen der hohen Brandgefahr wird ja immer wieder über Betretungsverbote für Wälder diskutiert. Ist das überhaupt realistisch?
10: Ja, der Deutsche Feuerwehrverband winkt ab. Ein Wald lasse sich in der Praxis kaum einzäunen oder kontrollieren, sagte Verbandschef Banse dem RND. Er fordert stattdessen mehr Prävention und Aufklärung. Lagerfeuer, illegales Grillen oder weggeworfene Zigaretten könnten schnell große Feuer auslösen. Außerdem müsse die Feuerwehr ihre Ausbildung anpassen und die Bekämpfung von Waldbränden stärker trainieren.
9: Dankeschön, Malte. Und jetzt weitere Themen in der Zusammenfassung. In Sachsen-Anhalt öffnet heute ein neues Forschungszentrum, das dabei helfen soll, Drohnen besser zu erkennen und abzuwehren. Das Zentrum in Kochstedt ist Teil einer größeren Strategie, zu der auch eine spezielle Bundespolizeieinheit und ein gemeinsames Abwehrzentrum von Bund und Ländern gehören. Alte und pflegebedürftige Menschen in Heimen und Kliniken sollten besser vor Hitze geschützt werden. Und das geht laut Patientenschützern nur mit Hilfe des Bundes. Die SPD will deshalb das Grundgesetz ändern, damit Klimaanpassung zur gemeinsamen Aufgabe von Bund und Ländern wird. Länder und Kommunen seien finanziell schlicht nicht in der Lage, die nötigen Milliarden dafür aufzubringen, sagt der Vorstand der Deutschen Stiftung Patientenschutz Busch. Das Berliner Landesnetz ist Ziel eines Hackerangriffs geworden. Betroffen sind 2 Senatsverwaltungen. Beide wurden schon am vergangenen Freitag aus Sicherheitsgründen vom Netz getrennt. Das LKA, die Staatsanwaltschaft und das BSI ermitteln. Wer seine Kinder für einen günstigeren Flug früher in den Urlaub schickt oder später aus den Ferien zurückholt, sollte aufpassen. Die Behörden greifen in solchen Fällen in NRW hart durch. Laut Schulministerium gab es im vergangenen Jahr fast 12.000 Bußgeldverfahren wegen solcher Verstöße. Das war verglichen mit dem Jahr davor ein deutlicher Anstieg. Wer unentschuldigt fehlt, muss mit Geldbußen von bis zu 80 Euro pro Tag rechnen. Im Extremfall sind sogar bis zu 1.000 Euro möglich. Die Kosten können übrigens für jedes Kind einzeln anfallen. Ab dem 14. Lebensjahr können auch die Jugendlichen selbst zur Kasse gebeten werden.
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9: Der Himmel ist grau und so bleibt er die meiste Zeit heute auch. Dazu gibt's bei maximal 23 Grad immer wieder Regen. Münster meldet im Moment 15 Grad und Bonn 16. Auch morgen geht's durchwachsen weiter, dann bis 25 Grad.
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9: Die Staus mit dem größten Zeitverlust. A1 Münster-Dortmund. Zwischen dem Kamener Kreuz und dem Kreuz Dortmund-Unna 9 Kilometer 18 Minuten. A2 Oberhausen-Hannover. Zwischen Dortmund-Mengede und Lünen-Süd 2 Kilometer 13 Minuten. Und auf der A4 Köln-Aachen zwischen Dreieck-Heumer und Kreuz Köln-Süd 4 Kilometer Stau. Da dauert es 10 Minuten länger.
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7: Im Herbst kommt sie auf große Tour, die britische Band Dexys Midnight Runners. In Deutschland wird die Truppe allerdings nur ein einziges Konzert spielen. Leider nicht bei uns hier in NRW, sondern in Berlin. Und zwar am 10. Oktober. Tickets bekommt ihr im Vorverkauf. Und wenn euch Berlin zu weit weg sein sollte, bekommt ihr jetzt den größten Hit der Band bei uns zum Wachwerden heute Morgen. Come on, Eileen. Euch einen tollen Dienstagmorgen. Wir haben es kurz nach 7.

0: wurde 1987 als erste Frau überhaupt in die Rock'n'Roll Hall of Fame aufgenommen. Die Queen of Soul, Aretha Franklin, bei Radio Mixtape mit dem Hit, mit dem sie in den 60ern Musikgeschichte geschrieben hat. Respekt. Ob er jemals in eine Hall of Fame aufgenommen wird? Also bin ich mir nicht so sicher. Unser Elvis Eifel, du versaust uns ja gerne mal die Ferien mit deinen Späßen am Telefon, ne?
1: Also nur, wenn ihr es unbedingt wollt, weil ich weiß ja nicht, ob und wann ihr im Urlaub seid, was ihr da erlebt habt oder was am Flughafen los war. Das kriege ich ja immer nur mit, wenn ihr mir schreibt. Und wenn ihr mir sagt, pass mal auf, Elvis, hier, Kollege sowieso, der war da so ein bisschen im Zoll, haben die den komisch angeguckt und war alles in Ordnung offenbar, aber kannst du nochmal nachklopfen. Und dann klopfe ich halt nochmal nach. Da kommt so was dabei raus, wie der Telefonstreich, den ich euch heute hier mitgebracht habe. Und wie das dann mit dem Erholungsfaktor danach ist, das weiß ich ja nicht. Also zur Not direkt neuen Urlaub verschreiben lassen, ne? Gern geschehen.
0: Ja, so lieben wir unseren Elvis Eifel. Nach Rod Stewart, Bon Jovi und Carl Douglas schlägt er hier bei Radio Mixtape wieder zu. Also unbedingt weiter dranbleiben. Everybody.

0: Schönen guten Morgen, wir haben es 7:15, hier ist Radio Mixtape.
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0: stammt im Original von den schottischen Sutherland Brothers und er hat 1975 aus der Nummer einen Riesenhit gemacht. Rod Stewart mit Sailing bei Radio Mixtape. Noch laufen ja die Sommerferien hier bei uns in Nordrhein-Westfalen und während einige noch im Urlaub sind, werden andere schon von ihm hier empfangen.
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2: Das Bundeszollamt hier. Schönen guten Tag.
3: Ja.
2: Herr Erzoy, Sie haben ja in der Samstagnacht unsere Kollegen am Flughafen ganz schön an der Nase rumgeführt.
3: Ja.
2: Den sind Sie ja gut entwischt. Die wollten ja nochmal in Ihren Koffer gucken, die Kollegen vom Zoll.
3: Ja.
2: Sie wissen ja wahrscheinlich, was Sie in Ihrem Koffer transportiert haben und dass das nicht in Ordnung war.
3: Ich weiß nicht, was Sie jetzt meinen.
2: Ihr Koffer wurde durchleuchtet, wie jeder Koffer auch. Da haben die Kollegen korallenähnliche Gegenstände in den Koffer gescannt, Schildkrötenpanzer, also alles Dinge, die über das Artenschutzabkommen geschützt sind und verboten sind, einzuführen in Deutschland.
3: Ich habe sowas nicht mitgenommen.
2: Naja, die Kollegen haben es ja gescannt.
3: Dann eigentlich, die müssen auch Koffer da behalten, ne? nicht weiter auf Band tun. Dann müssen die auch dann auch irgendwie auch nochmal rufen, oder nicht?
2: Naja, das haben die ja versucht. Natürlich tun die den Koffer aufs Band. Die wollen ja wissen, wer den abholt. Also es geht uns ja nicht um den Koffer, es geht uns ja um Sie.
3: Nee, ich bin ja auch vom Zollbeamten vorbeigegangen.
2: Ja, und da wollten die Kollegen Sie rauswinken, waren die wohl einen Moment zu spät und dann waren Sie weg.
3: Ja.
2: Ja, Sie haben das ja ganz geschickt gemacht. Das hat man gemerkt, sagten die Kollegen dort auch, dass Sie das nicht zum ersten Mal gemacht haben.
3: Und Sie meinen auch voriges Jahr auch?
2: Was voriges Jahr war, weiß ich nicht.
3: Mhm.
2: Aber gut, wenn Sie jetzt sagen, habe ich letztes Jahr auch gemacht, sagen wir mal so.
3: Ich habe sowas nicht gemacht.
2: Ja, haben Sie gerade gesagt, letztes Jahr auch.
3: Nee, ich habe gesagt, letztes Jahr, ich weiß ja nicht.
2: Ja gut, aber wenn Sie doch jetzt zugeben, dass Sie das letztes Jahr auch schon gemacht haben, Herr Erzoy, dann ist doch gut, dann ist das doch jetzt schon mal fast ein Geständnis.
3: Nee, ich gehe erstmal zum Anwalt.
2: Das mit dem Anwalt ist keine schlechte Idee.
3: Wir müssen erstmal beweisen dann.
2: Ja, aber wir haben Zeugenaussagen, die uns da jetzt auch entscheidende Tipps gegeben haben zu Ihnen.
3: Nee, ich habe sowas nicht gemacht.
2: Das sieht die Corinna anders. Kennen Sie die?
3: Ja, mein Arbeitskollege.
2: Mein Name ist Elvis Eifel. Guten Tag.
3: Ja.
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1: Schönen Dienstagmorgen. 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Herbert Grönemeyer. 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

0: wurde dank des schwedischen Fernsehens vor 50 Jahren ein Riesenerfolg. Moviestar von Harpo. Ein TV-Sender hat damals nämlich über den Musiker berichtet und dabei wurde auch die Entstehung dieses Songs gezeigt. Kurioserweise wollte Harpos Produzent die Nummer erst gar nicht veröffentlichen, weil er sie einfach überhaupt gar nicht gut fand. Aber schon kurz nach Ausstrahlung der Doku über Harpo landete Moviestar auf Platz 1 der schwedischen Charts. Und wir hören jetzt Musik aus einem der erfolgreichsten Musicals aller Zeiten. Läuft schon seit 25 Jahren in Hamburg. König der Löwen. Einfach immer wieder sehenswert. Hier ist Elton John mit Can You Feel the Love Tonight?
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0: Schönen guten Morgen, wir haben 7.39 Uhr. Mit Radio Mixtape geht's rein in den neuen Tag.
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2: 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Bundeswehrzeit in Norddeutschland. 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Und aus dem dröhnte dieser Song von Heinz-Rudolf Kunze. 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

0: ist 1A Italo Disco Sound der 80er von Ricky e Poveri, Mamma Maria bei Radio Mixtape. 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
0: 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Islands in the Stream.
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0: Na, braucht ihr heute Morgen noch ein bisschen Starthilfe? Gar kein Problem, bekommt ihr gleich hier bei Radio Mixtape von den fantastischen Bay City Rollers. I Only Wanna Be With You spiele ich euch gleich nach 8. Außerdem gibt's eine wunderschöne Ballade von Richard Marx. Right Here Waiting.
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2: Mit Thorsten Adolfs. Guten Morgen. Wenn die langen Sommerferien beginnen, werden Flüge und Hotels oft teurer. Da kommen manche Eltern auf die Idee, ihre Kinder ein paar Tage früher aus der Schule zu nehmen. Aber das kann am Ende richtig teuer werden, denn die Schulpflicht gilt bis zum letzten Schultag. Malte Albrecht aus dem News-Team. Die Behörden in NRW greifen in solchen Fällen konsequent durch.
3: Ja, im vergangenen Jahr gab es in NRW laut Schulministerium fast 12.000 Bußgeldverfahren wegen unentschuldigten Fehlens. Das ist verglichen mit dem Jahr davor ein Plus von rund 25%. Mehr als 1.100 Fälle davon hingen nachweislich mit unerlaubten Ferienverlängerungen zusammen. Auch dieses Jahr geht der Trend weiter. Die Bezirksregierungen Arnsberg, Detmold, Köln und Münster haben schon jetzt mehr als 5.000 Bußgeldverfahren eingeleitet. Aus Düsseldorf gibt es noch keine belastbaren Zahlen.
2: Wie teuer kann so ein Verstoß werden?
3: Also wer direkt vor oder nach den Ferien unentschuldigt fehlt, muss mit einem Bußgeld von bis zu 80 Euro pro Tag rechnen. Im Extremfall können es sogar bis zu 1.000 Euro werden. Und zwar für jedes Kind einzeln wohlgemerkt. Und Jugendliche ab 14 können auch selbst zur Kasse gebeten werden, wenn sie zum Beispiel ohne ihre Eltern in den Urlaub fahren.
2: Dankeschön, Malte. Und jetzt weitere Meldungen in der Zusammenfassung. Während der Brand im Hohen Venn noch außer Kontrolle ist, hat sich die Lage im Hürtgenwald weiter entspannt. 400 Einsatzkräfte sind nach Angaben des Kreises Düren noch vor Ort. Die Zahl werde aber immer weiter reduziert. Offene Flammen gebe es keine mehr, aber noch Glutnester, die gelöscht werden müssen, heißt es. Moskau ist in der Nacht mit rund 620 Drohnen attackiert worden. Laut russischen Angaben so heftig wie seit 2 Jahren nicht. Die Luftabwehr habe die meisten abgefangen, heißt es. Zu möglichen Opfern oder Schäden wurden bis jetzt keine Angaben gemacht. Auch gestern war die Hauptstadtregion mit hunderten Drohnen attackiert worden. Auf der A2 bei Kamen ist ein Schwertransporter mit einem Baukran umgekippt. Die Autobahn ist deshalb in beide Richtungen gesperrt. Der Transporter hat die Mittelleitplanke durchbrochen. Der Kran fiel dabei vom Fahrzeug. Als Ursache vermuten die Ermittler einen geplatzten Reifen. Das Auto einfach per Funk öffnen, ohne den Schlüssel anzufassen. Das ist super bequem, aber leider oft auch eine Einladung für Diebe. Der ADAC warnt nach 10 Jahren Testzeit, dass viele moderne Fahrzeuge immer noch viel zu leicht zu knacken sind. Von mehr als 850 untersuchten Modellen lässt sich fast jedes zweite Auto illegal öffnen. Bei jedem dritten Auto springt sogar der Motor an. Die benutzen spezielle Geräte, die das Funksignal zwischen dem Auto und dem Schlüssel künstlich verlängern. Das funktioniert sogar durch Wände oder Türen und über hunderte Meter hinweg. Der ADAC rät, den Händler beim Autokauf zu fragen, ob das Keyless-System die sogenannte Ultra-Wideband-Technologie nutzt. Diese Technik gilt aktuell als sicher.
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2: Grau und zeitweise nass geht's durch den Dienstag. Die Werte steigen im Laufe des Tages auf 20 bis 23 Grad. Aktuell meldet Minden 14 Grad und Monschau 15. Auch morgen wird das Wetter durchwachsen. Es wird aber etwas wärmer.
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2: Und hier müsst ihr die meiste Zeit zusätzlich einplanen. A1 Münsterköln zwischen dem Kamener Kreuz und dem Westhofener Kreuz 10 Kilometer 23 Minuten. A2 Oberhausen-Hannover zwischen Dortmund-Mengede und Lünen-Süd 3 Kilometer 28 Minuten. Da ist die

Urlaub grüße euch. Auf unserer Insta- und Facebook-Seite könnt ihr euch auch gerne ein paar Fotos von meinem Alaska-Trip anschauen. Und ich möchte gerne von euch heute früh mal wissen, wo ihr denn euren Urlaub so verbracht habt und vor allem, was ihr so Schönes erlebt habt. Erzählt's mir gerne an der 0800 65 75 85 0. Ruft mich an oder schickt mir eine WhatsApp-Sprachnachricht direkt ins Studio. Als Dankeschön spiele ich euch dann obendrauf auch noch euren Lieblingssong. 0800 65 75 85 0. Schönen Dienstagmorgen, es ist kurz nach 8.

0: Lionel Richie Anfang der 80er Jahre entdeckt und war so fasziniert von dem Kerl, dass er ihn gleich als Background-Sänger verpflichtet hat. Richard Marx bei Radio Mixtape mit Right Here Waiting von 1989. Seit Ende der 90er hat er sich weitestgehend aus der Öffentlichkeit zurückgezogen und arbeitet eher als Songwriter für andere Musiker, wie zum Beispiel NSYNC, Kenny Loggins oder auch Keith Urban. Und jetzt habe ich Filmmusik für euch aus dem Streifen My Girl, meine erste Liebe, der uns vor 35 Jahren ja wirklich total berührt hat. Hier sind The Temptations mit ihrem 60er-Jahre-Hit My Girl.
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0: viele von uns aus dem Streifen Pulp Fiction. Urge Overkill mit Girl, You'll Be a Woman aus den 90ern.
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0: In den letzten Wochen haben unsere Bäume und Blumen ja sehr, sehr viel ertragen müssen. Hitze pur in Nordrhein-Westfalen. Überall war es sehr, sehr trocken. Stellenweise hatten wir ja sogar Waldbrände. Zum Glück hat es in den letzten Stunden stellenweise geregnet. Das braucht unsere Natur ja sehr, sehr dringend. Und im Garten, da wartet auch sehr viel Arbeit, sagt unsere Gartenexpertin Katrin Iskamm.
2: Vieles ist jetzt vielleicht schon verblüht, weil wir warme Wochen hinter uns haben und wir regelmäßig seine Stauden ausputzen. Sprich, das Welke, das was Saat ansetzen möchte, mit der Schere abknipst, der sorgt dafür, dass immer wieder neue Blüten entstehen. Das heißt, Ausputzen verlängert auch die Blütezeit. Schaut bitte, dass ihr da nicht ängstlich schneidet. Ihr wisst, ein echter Gärtner braucht immer ein kaltes Herz und eine scharfe Schere. Und ich sage immer, lieber ein bisschen mehr geschnitten, wächst alles wieder nach.
0: Ja, am Freitag bekommt ihr dann einen weiteren Tipp, wie ihr euren Garten ein bisschen aufhübschen könnt.
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1: Schönen Dienstagmorgen. Im Herbst feiern zwei Musiklegenden ihren 85. Geburtstag. Simon & Garfunkel. Wir hören die beiden jetzt mit Musik von 1969. The Boxer.

0: der meistgecoverten Hits der Musikgeschichte. Bekommt ihr heute Morgen hier bei Radio Mixtape Jolene von Dolly Parton. Mehr als 80 offizielle Coverversionen gibt's davon. Auch Dolly hat ihren berühmten Song mehrmals aufgenommen, etwa zusammen mit der A Cappella-Gruppe Pentatonix oder auch mit ihrem berühmten Patenkind Miley Cyrus. Bei einer The Voice Show 2016 sind alle mal zusammen aufgetreten und haben Jolene live gesungen. Wir hören jetzt das Original von 1973. Ein wirklich großartiger Country-Song von Dolly Parton.
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0: Guten Morgen um 8.42 Uhr. Ihr hört Radio Mixtape.
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2: Damals dachte ich, ich wäre super, super cool. Wenn ich Fame höre, dann tanze ich direkt, bin sehr happy und freue mich, dass ich diesen Song überhaupt in meinem Leben habe. 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Flashdance, der Film.
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Happy Birthday wünscht Radio Mixtape allen heutigen Geburtstagskindern, unter anderem Dennis Elliott. Bis Anfang der 90er war er Schlagzeuger bei der Band Foreigner. Seit seinem Abschied aus der Musikbranche widmet er sich der Bildhauerei und arbeitet ganz viel mit Holz. So hat er Wandspiegel geschaffen, Wandskulpturen und so weiter und so fort. In den letzten Jahren, da hat er auch hin und wieder mal bei Reunion-Konzerten mit Foreigner gespielt und ist seit 2 Jahren auch als Mitglied von Foreigner in die Rock'n'Roll Hall of Fame aufgenommen worden. Heute wird Dennis Elliott 76 Jahre alt. Da gratulieren wir recht herzlich mit Waiting for a Girl Like You. 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

0: alles, was uns heute Morgen in NRW bewegt, hört ihr jetzt bei Radio Mixtape von meinem Kollegen Thorsten Adolfs. Und direkt danach gibt's klasse Musik aus den 60ern und 70ern für euch von Marvin Gaye. I Heard It Through the Grapevine. Und Eric Clapton bekommt ihr auch noch mit I Shot the Sheriff.
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2: Mit Thorsten Adolfs. Guten Morgen. Die geplante Rentenreform sorgt weiter für Streit. Besonders umstritten ist die abschlagsfreie Rente nach 45 Beitragsjahren. Die soll nämlich abgeschafft werden. Malte Albrecht aus dem News-Team. Es gibt erheblichen Widerstand nicht nur von Sozialverbänden, sondern auch aus den eigenen Reihen der Koalition.
3: Ja genau, der Arbeitnehmerflügel der SPD will diese Regelung unbedingt beibehalten. Wer 45 Jahre gearbeitet und eingezahlt habe, habe sich seine Rente verdient, sagt die Vorsitzende Kieseltepe. Auch ostdeutsche CDU-Ministerpräsidenten sind dagegen. Bundesarbeitsministerin Baas hat deshalb schon angedeutet, sie könnte auf diesen Punkt verzichten, wenn die Union das ebenfalls will. Bisher gilt, wer 45 Jahre Beitragszeit voll hat, kann aktuell ab 64,5 Jahren ohne Abzüge in Rente gehen. Genau diese Möglichkeit soll gestrichen werden. Das ist einer der Kernpunkte der Rentenreform.
2: Und auch bei der Altersteilzeit gibt es Streit. Dabei geht es vor allem um das beliebte Blockmodell.
3: Etwa 4 von 5 Beschäftigten in Altersteilzeit nutzen das bisher, zeigen Zahlen vom Sozialministerium. Das heißt, sie arbeiten zunächst einige Jahre weiter, bekommen aber nur einen Teil ihres Lohns. Danach bekommen sie dasselbe Geld, müssen dafür aber nicht mehr arbeiten. Die Rentenkommission empfiehlt, dieses Modell nicht mehr zuzulassen. Die Linke warnt deshalb, das würde ein bewährtes Mittel für einen sozial abgesicherten Übergang in den Ruhestand abschaffen. Das Sozialministerium betont dagegen, Altersteilzeit soll grundsätzlich weiter möglich bleiben.
2: Danke Malte und jetzt weitere Themen kurz und kompakt. Die Feuerwehrgewerkschaft fordert wegen der zunehmenden Waldbrände eine bessere Ausstattung. Die persönliche Schutzausrüstung der Einsatzkräfte müsse leichter werden, sagte Gewerkschaftschef Meyer im ZDF. Wichtig seien auch geländegängige Fahrzeuge. Landwirtschaftsminister Rainer rechnet nicht damit, dass Lebensmittel wegen der Trockenheit in Deutschland sofort teurer werden. Die Kosten würden auch von anderen Faktoren abhängen, wie Lieferketten, dem Transport und der Erzeugung, sagte er im ZDF. Die Regierung habe die Folgen der Dürre genau im Auge und werde den Bauern so gut es geht und so schnell es geht passgenaue Hilfen anbieten. Wer seine Kinder für einen günstigeren Flug früher in den Urlaub schickt oder später aus den Ferien zurückholt, sollte aufpassen. Die Behörden greifen in solchen Fällen in NRW hart durch. Laut Landesschulministerium gab es im vergangenen Jahr fast 12.000 Bußgeldverfahren, weil die Schule geschwänzt wurde. Im Extremfall sind Strafen von bis zu 1.000 Euro möglich. Bei der FIFA gibt es mächtig Wirbel im Führungsteam. Der bisherige Betriebsdirektor Kevin Lemur verlässt den Weltverband nach öffentlicher Kritik an Präsident Infantino überraschend mit sofortiger Wirkung. Hintergrund sind Infantinos Pläne, Anteile an der Weltmeisterschaft an private Investoren zu verkaufen. Lemur hatte sich da massiv quergestellt und dem FIFA-Präsidenten sogar vorgeworfen, damit die eigenen Mitarbeiter hintergangen zu haben.
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2: Der Himmel ist grau und so bleibt er die meiste Zeit heute auch. Dazu gibt's bei maximal 23 Grad immer wieder Regen. Münster meldet im Moment 15 Grad und Bonn 16. Auch morgen geht's durchwachsen weiter, dann bis 25 Grad.
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2: Und hier dauert es im Moment ganz besonders lang. A2 Oberhausen-Hannover zwischen Dortmund-Mengede und Lünen-Süd 3 Kilometer 28 Minuten plus. Die A3 Frankfurt-Köln zwischen Dreieck-Kolmar und Kreuzköln-Ost 2 Kilometer 24 Minuten. Und auf der A44 Kassel-Dortmund zwischen Kreuz-Werl und Kreuz-Dortmund 113 Kilometer. Da kommen 26 Minuten obendrauf.
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0: Es gibt nur einen Musiker, der gleich dreimal in die Rock'n'Roll Hall of Fame aufgenommen wurde, gemeinsam mit den Bands The Yardbirds und Cream und auch als Solokünstler. Eric Clapton spiele ich euch jetzt zum Start in den Dienstag mit seinem großartigen 70er I Shot the Sheriff. Jetzt ist es kurz nach 9.
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Dem verdanken wir tolle Musik wie diese aus den 60ern. I heard it through the grapevine, Marvin Gaye bei Radio Mixtape. Morgen Abend ab 18 Uhr hört ihr sie beim Soundtrack der Stars, The Boss Hoss. Alec und Sascha liefern euch eine Stunde lang ihre Lieblings-Country- und Rock-Songs. 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

0: Musik vom Nummer 1 Album Weekend Dance Genesis mit Jesus He Knows Me bei Radio Mixtape lag von Ende 1991 bis Mitte 1992 fast ununterbrochen auf Platz 1 der deutschen Albumcharts, ganze 24 Wochen lang. Es gibt ja so Songs, die wir im Sommer rauf und runter hören können, weil die nach heißen Temperaturen, Sonne und Urlaub klingen. Dazu gehört zum Beispiel dieser hier.
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2: Die Verbindung von Popmusik und Werbung ist ja mehr als offensichtlich. Beide leben davon, Aufmerksamkeit zu erzeugen, Emotionen zu wecken und im Kopf zu bleiben. Deswegen werden große Hits auch gerne in Werbung verwendet. Manchmal ist es aber auch umgekehrt.
3: Dieser Song ist in Deutschland so tief im kollektiven Sommergedächtnis verankert, dass sofort Bilder auftauchen. Sonne, Ferien, Freibad, Eis in der Hand. Und natürlich ein Speiseeishersteller, dessen Namen wir jetzt nicht nennen wollen.
2: Das Spannende ist, der Titel war von Anfang an eng mit der Werbung verknüpft. Also kein Song, der zufällig mal in einem Spot lief, sondern einer, der genau für dieses Lebensgefühl gebaut wurde. Sommer, Leichtigkeit, gute Laune und zwar sofort.
3: Und genau deshalb funktioniert er bis heute so brutal effektiv. Du hörst ein paar Sekunden und bist nicht einfach in einem Lied, sondern direkt in einem Werbeversprechen. Man kann den Sommer essen, er schmeckt süß.
2: Ohnehin ein interessantes Popphänomen. Man wirft der Werbemusik ja gern Oberflächlichkeit vor, aber manchmal trifft ein eigens produzierter Song einen Nerv so perfekt, dass er größer wird als sein eigentlicher Zweck.
3: Und bei Like Ice in the Sunshine war genau das der Fall. Der Song wurde zum eigenständigen Ohrwurm und zu einer akustischen Sommermaschine. Die Strophe kennt kaum einer, aber den Refrain können fast alle sofort mitsingen.
2: Also ja, ein Song aus der Werbung, aber eben auch einer der eingängigsten deutschen Sommersoundtracks überhaupt.
3: Hier ist Beagle mit dem vielleicht leckersten Ohrwurm der Popgeschichte. Like Ice in the Sunshine auf Radio Mixtape. 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
1: Das ist das erfolgreichste Musikbiopic, das jemals im Kino gelaufen ist. Michael. Jetzt ist bekannt geworden, dass es einen zweiten Teil der Lebensgeschichte von Michael Jackson geben wird. Dieser wird wohl Ende 2027, Anfang 2028 in unsere Kinos kommen. Also ich freue mich schon sehr auf die Fortsetzung. Der erste Teil war ja schon richtig, richtig gut. Und wir hören den King of Pop jetzt gemeinsam mit seinem Bruder Jermaine und dem Musiker Rockwell. Somebody's Watching Me. Euch einen fantastischen Dienstagvormittag mit uns.
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Der Song, der in den 80ern von Will to Power und in den 90ern von Big Mountain gecovert wurde. Baby, I Love Your Way. Bei Radio Mixtape haben wir euch das Original von Peter Frampton aus dem Jahr 1975 gespielt. Während viele Musiker ja schon sehr früh durchgestartet sind, hat es bei Bruce Hornsby ein bisschen länger gedauert. Erst mit 31 Jahren hat er sein erstes Album rausgebracht und fand sich dann auf diversen Partys von Radiosendern wieder, auf denen er dann plötzlich neben Teenie-Idolen wie zum Beispiel den New Kids on the Block saß. In einem Interview meinte er mal, ich habe mich umgeschaut und gedacht, irgendwas passt hier nicht. Oh, das bin ja ich. Aber Bruce muss sich nicht verstecken mit seiner Musik. Ganz im Gegenteil, er ist ein wunderbarer Klavierspieler und Sänger, beweist er jetzt mit Mandolin.

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0: zwar mit dem Musiksender Viva nichts zu tun, lief dort aber in den 90ern rauf und runter. Dieser wirklich fantastische Song der Spice Girls, Viva Forever, gehört eben bei Radio Mixtape. Den nächsten Song aus dem Jahr 1973 hat Tina Turner mal dem Dörfchen Nutbush im US-Bundesstaat Tennessee gewidmet. Da ist sie nämlich aufgewachsen und hat sowohl das Alkoholverkaufsverbot als auch das Motorradfahrverbot im Ort miterlebt. Darum geht's in der Nummer Nutbush City Lights auch. Seit 2002 heißt das Teilstück des Highway 19, das zwischen Nutbush und Brownsville verläuft, übrigens Tina Turner Highway.
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0: Thorsten Adolfs bringt euch jetzt bei Radio Mixtape wieder auf den neuesten Stand und direkt danach bekommt ihr sommerliche Musik aus den 80ern von Gloria Estefan, Conga. Und ich spiele euch Smokey aus den 70ern mit Don't Play Your Rock'n'Roll to Me.
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2: Mit Thorsten Adolfs. Guten Morgen. Deutschland bekommt heute einen zentralen Forschungsstandort für die Drohnenabwehr. Innenminister Dobrindt eröffnet in einer halben Stunde in Kochstedt in Sachsen-Anhalt das Nationale Technologiezentrum für Drohnensicherheit. Dafür werden das Gelände und die Räumlichkeiten des Deutschen Zentrums für Luft- und Raumfahrt in Kochstedt genutzt. Experten sollen in dem neuen Zentrum vor allem bestmögliche Abwehrmöglichkeiten von feindlichen Drohnen entwickeln. Infos dazu hat Marc Weiß.
3: Drohnen einfach abzuschießen verhindert zwar Angriffe, es macht genaue Untersuchungen der Drohne aber meistens unmöglich, weil sie beim Abschuss in der Regel zerstört werden. Mehr versprechen sich Fachleute vom sogenannten Jamming. Dabei werden das GPS-Signal und die Funkverbindung der Drohne blockiert, sodass sie in eine Art Landemodus geht. Viel verspricht man sich auch vom Spoofing. Hier wird die Drohne mit falschen GPS-Daten gehackt und zu einem anderen Ort sicher umgeleitet. Eine nicht zerstörte Drohne gibt in der Regel Hinweise darauf, von wo sie kam und wer dahinter steckt. Der DLR-Standort Kochstedt bietet für Forschung und auch für Tests ideale Möglichkeiten, sagt Innenminister Dobrindt. Es gibt eine Art Mini-Flughafen, auf dem sowohl Drohnen als auch deren Abwehr getestet werden können. Das Zentrum ist schon seit 2021 in Betrieb. Bisher ging es hier vor allem darum, Drohnen für die zivile Nutzung, zum Beispiel Lieferdrohnen oder Überwachungsdrohnen, zu entwickeln. Mit dem heutigen Tag kommt nun die militärische Abwehr der Flugobjekte als Forschungsbereich dazu.
2: Und jetzt weitere Meldungen im Überblick. Der Wind bereitet den Einsatzkräften im Waldbrandgebiet im Hohen Venn zurzeit keine Probleme. Das Feuer breite sich von Belgien aus nicht in Richtung der deutschen Grenze aus, heißt es von der Stadt Monschau. Im Brandgebiet sorgt aber der starke Rauch weiter für Probleme. Hilfreich bei der Brandbekämpfung ist zurzeit der Regen. Auf dem Bau geht es voran. Seit Januar wurden mehr als 126.000 Baugenehmigungen erteilt. Das sind gut 15% mehr als im Vorjahreszeitraum. Das sei das Ergebnis zielgerichteter Politik, sagte Bundesbauministerin Huberts. Insgesamt sei man allerdings noch auf einem vergleichsweise niedrigen Niveau. Landwirtschaftsminister Rainer will den Bauern wegen der Trockenheit helfen, aber erst nach der Erntebilanz. Das hat er im ZDF gesagt. Man brauche zunächst belastbare Daten. Rainer geht erst einmal nicht davon aus, dass Brot und Fleisch teurer werden. Da würden noch viele andere Faktoren mit reinspielen, so der CSU-Minister. Ganz viel Geduld brauchen Autofahrer bei Dortmund. In der Nähe von Kamen geht nichts mehr, nachdem dort in der Nacht auf der A2 ein Schwertransporter samt Baukran verunglückt ist. Der LKW hat die Mittelleitplanke durchbrochen und liegt jetzt quer auf der Fahrbahn. Der Kran liegt daneben. Die Polizei hat die Strecke an der Anschlussstelle Kamen-Bergkamen deshalb in beide Richtungen voll gesperrt. Die Lage ist extrem kompliziert, weil bei dem Unfall jede Menge Kraftstoff ausgelaufen ist. Bevor der Kran geborgen werden kann, muss die Fahrbahn gereinigt und teilweise sogar der Grünstreifen ausgebaggert werden, damit keine Umweltschäden entstehen. Die A2 wird deshalb noch viele Stunden gesperrt bleiben. Fahrer und Beifahrer wurden bei dem Unfall leicht verletzt.
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2: Das fühlt sich gerade nicht mehr nach Sommer an. Der Himmel ist grau und es regnet zeitweise. Gummersbach meldet im Moment 14 Grad und Warendorf 15. Auch morgen geht es mit vielen Wolken und Regen weiter. Die Werte steigen im Laufe des Tages auf 19 bis 23 Grad.
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2: Und hier dauert es deutlich länger. A1 Münsterköln zwischen dem Kamener Kreuz und dem Westhofener Kreuz. 10 Kilometer Stau, 28 Minuten Zeitverlust. A44 Dortmund-Kassel zwischen Lichtenau und Warburg. 5 Kilometer, 25 Minuten. Und die A44 jetzt Kassel-Dortmund zwischen Kreuz-Werl und Kreuz-Dortmund. 113 Kilometer. Da dauert es 31 Minuten länger.
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0: Die Idee für einen der größten Hits von Gloria Estefan ist mal im niederländischen Utrecht entstanden. Conga. Anfang der 80er spielte Gloria gemeinsam mit ihrer Band Miami Sound Machine ein Konzert in einem dortigen Club. Die Fans waren völlig aus dem Häuschen und wollten immer mehr Songs hören, aber Gloria hatte keine eigenen Hits mehr. Also hat sie sich einfach alte, fröhliche Lieder aus Kuba gekrallt und die dann gespielt, sogenannte Congas. Als Estefan morgens um 3 aus dem Club kam, hat sie den Auftrag erteilt, dass ihr nächster Song den Rhythmus der Congas haben sollte. So entstand also dieser Hit von 1985, Conga.
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0: diese Band lieben viele von uns abgöttisch. Queen bei Radio Mixtape mit Radio Gaga. Eine 1A Tribute Show könnt ihr am 4. September in Köln erleben. The Music of Queen Live. Tickets dafür bekommt ihr im Vorverkauf.
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0: 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Ende der 90er hatte er mit Why Does My Heart Feel So Bad seinen großen Durchbruch. In den letzten Jahren ist es ja leider sehr, sehr still um ihn geworden. 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In Warendorf endet heute die viertägige Mariä-Himmelfahrt-Kirmes. Euch erwarten zahlreiche Fahrgeschäfte, Gewinnspiele, Essen und natürlich auch Trinken. Außerdem gibt es später nach Einbruch der Dunkelheit auch noch ein spektakuläres Höhenfeuerwerk. Geöffnet ist die Kirmes in Warendorf heute Nachmittag von 15 Uhr bis heute Nacht um 23 Uhr.
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1: Und durch den Dienstagvormittag geht's jetzt mit schöner handgemachter Musik der schottischen Geschwisterband Sutherland Brothers, Arms of Mary.

0: kleine Quizfrage hier bei Radio Mixtape. Was hat Terence Trent D'Arby, den wir gerade mit Wishing Well gehört haben, mit dem King of Rock'n'Roll Elvis Presley gemeinsam? Ja, beide waren Musiker. Die zwei waren auch bei der US Army und die beiden waren im selben Regiment im hessischen Friedberg stationiert, in den Ray Barracks. Elvis Presley von 1958 bis 1960 und Terence Trent D'Arby dann Anfang der 80er.
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0: Ein 80er, der uns immer wieder total begeistert. Billy Joel bei Radio Mixtape mit Uptown Girl. Die einen schauen abends noch ein bisschen fern, bevor sie ins Bett gehen. Andere wiederum lesen ein Buch oder hören noch ein bisschen Radio. Dusty Springfield hatte ein etwas skurriles Ritual, bevor sie schlafen gegangen ist. Sie las nämlich Landkarten und Atlanten. Einfach so, ohne jegliche Reiseabsichten. Angeblich soll die Ordnung und Struktur der Landkarten und Atlanten eine beruhigende Wirkung für sie gehabt haben. Und das ist sie jetzt. Die Frau, die wohl jede Geografiefrage bei Wer wird Millionär beantworten könnte. Dusty Springfield mit Son of a Preacher Man.
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0: alles, was heute Vormittag wichtig ist, hört ihr jetzt bei Radio Mixtape. Und gleich nach 11 geht's weiter mit zwei hervorragenden Songs aus den 70ern und 80ern. Cat Stevens mit Wild World und Eddie Grant mit Gimme Hope Joanna. Jetzt geht's aber erstmal rüber zu Thorsten Adolfs.
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2: Mit Thorsten Adolfs. Guten Tag. Wer seine Kinder einfach ein paar Tage früher aus der Schule nimmt, um günstiger in den Urlaub zu fliegen, kann in NRW viel Ärger bekommen. Eine neue Statistik der Deutschen Presseagentur zeigt jetzt, die Zahl der Bußgeldverfahren wegen Verletzungen der Schulpflicht ist bei uns deutlich gestiegen. Im vergangenen Jahr waren es fast 12.000 Verfahren. Das ist etwa ein Viertel mehr als im Jahr davor. Und in diesem Jahr laufen schon wieder tausende neue Verfahren. Einzelheiten aus dem Landtagsstudio von José Nasiandi.
3: Es geht grundsätzlich um unentschuldigtes Fehlen, nicht nur um sogenannte Ferienverlängerungen. Wenn diese Fehltage kurz vor oder nach den Ferien vorkommen, reagieren die Bezirksregierungen aber besonders allergisch. In mehr als 1.100 Fällen ging es im vergangenen Jahr nachweislich um unerlaubte Ferienverlängerungen, zum Beispiel weil Eltern einen günstigeren Flug bekommen wollten. Wer sein Kind direkt vor oder nach den Ferien ohne Genehmigung fehlen lässt, muss mit bis zu 1.000 Euro Bußgeld rechnen. Und das kann sogar mehrfach fällig werden. Eltern können für jedes Kind belangt werden. Für Kinder ab 14 Jahren kann zusätzlich noch ein weiteres Bußgeld fällig werden, wenn das Kind zum Beispiel alleine in den Urlaub fliegt. Besonders viele Fälle von unentschuldigtem Fehlen gab es im vergangenen Jahr im Regierungsbezirk Düsseldorf. Dort waren es fast 4.000. Dabei geht es auch um Fälle, in denen ein Kind ohne plausiblen Grund nicht zum Unterricht erscheint. Für dieses Jahr liegen aus den Regierungsbezirken schon mehr als 5.000 neue Bußgeldverfahren vor.
2: Und jetzt weitere Meldungen im Überblick. Bauernpräsident Rugwied geht nicht davon aus, dass der Wetterumschwung die Ernte noch retten kann. Er sagte bei NTV, dort wo Trockenschäden schon stark ausgeprägt sind, zum Beispiel beim Mais, werde der Regen nicht mehr helfen. Rüben und späte Gemüsekulturen wie Kohl könnten aber noch vom Regen profitieren, so Rugwied. In Sachsen-Anhalt ist ein neues Forschungszentrum eröffnet worden. Es soll dabei helfen, Drohnen besser zu erkennen und abzuwehren. Das Zentrum in Kochstedt ist Teil einer größeren Strategie, zu der auch eine spezielle Bundespolizeieinheit und ein gemeinsames Abwehrzentrum von Bund und Ländern gehören. Zuletzt hatte eine mit Sprengstoff beladene Drohne am Flughafen Leipzig-Halle für Aufregung gesorgt. In Deutschland mussten im vergangenen Jahr so viele Firmen dicht machen wie seit fast 20 Jahren nicht mehr. Knapp 188.000 waren es nach Angaben der Wirtschaftsauskunftei Kreditreform und des ZEW-Instituts. Besonders viele Schließungen gab es im Gastgewerbe. Als Gründe wurden in den meisten Fällen teure Energie, Fachkräftemangel und eine fehlende Nachfolge angegeben. Viele Eltern wünschen sich deutlich mehr Durchblick, wenn es um künstliche Intelligenz und Fake News geht. Das zeigt eine Umfrage der Körperstiftung. Mehr als jeder vierte Elternteil sagt ganz offen, dass er oder sie sich bei KI-Tools wie ChatGPT unsicher fühlen. Außerdem gaben viele Befragte an, sie hätten Probleme, Fake News im Netz zu erkennen. Die Eltern wünschen sich deshalb mehr Infos darüber, wie man KI-Bilder oder gefälschte Videos enttarnen kann. Die Körperstiftung sagt deshalb, dass dringend bessere Angebote nötig sind, um Familien echte Orientierung zu bieten.
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2: Es geht auch in den nächsten Stunden mit vielen Wolken und Regenschauern weiter. Geldern meldet 16 Grad und Arnsberg 14. Morgen ändert sich nicht viel, dann ist der Himmel wieder grau und es regnet zeitweise bei maximal 19 bis 23 Grad.
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2: Und hier braucht ihr gerade am längsten A1 Münster-Dortmund. Zwischen dem Kamener Kreuz und Unna 6 Kilometer Stau, 26 Minuten plus. Die A1 Münster-Köln zwischen Kreuz Dortmund-Unna und Schwerte 5 Kilometer, da kommt eine Stunde dazu. Und A44 Dortmund-Kassel zwischen Lichtenau und Warburg 8 Kilometer, 44 Minuten plus.
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0: 1988 war dieser Song die Hymne des Widerstands. Gimme Hope Joanna von Eddie Grant. Darin geht's um das Ende der Unterdrückung in Südafrika unter dem Apartheid-Regime. Joanna ist die Anspielung auf Johannesburg, den zentralen Ort des Widerstands. Wegen des Songtextes war die Nummer Ende der 80er in Südafrika auch von der dortigen Regierung verboten worden. Den Erfolg des Liedes konnte das aber nicht verhindern.

0: erstklassige Nummer aus den 70ern von Cat Stevens, Wild World.
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0: Die Sommerferien bei uns in NRW neigen sich ja langsam, aber sicher dem Ende entgegen. Einige von euch waren vielleicht ja auch schon im Urlaub, so wie ich. Während der Hitze der letzten Wochen bin ich völlig antizyklisch in Alaska und Kanada unterwegs gewesen. Eine wirklich sehr, sehr beeindruckende Landschaft finden wir dort. Temperaturen zwischen minus 3 und plus 20 Grad hatten wir da. Also wirklich sehr, sehr angenehm im Vergleich hier zu Deutschland. Und viel gesehen habe ich da natürlich auch, also Wale, Lachse und Braunbären in freier Wildbahn. Und auf dem Gletscher bin ich auch noch gewesen und habe da wirklich sehr, sehr viel Natur gesehen. Unvergesslich das Ganze. Und mein absolutes Highlight war eine Husky-Schlittentour im Schnee und dass ich anschließend noch einen süßen Husky-Welpen auf dem Arm halten durfte. Fotos davon findet ihr bei uns auf der Radio Mixtape Instagram und Facebook-Seite. Und jetzt möchte ich gerne mal von euch wissen, wo habt ihr denn so euren Sommerurlaub verbracht? Wie war das Wetter und was habt ihr denn so Besonderes erlebt? Ruft mich einfach an oder schickt mir eine WhatsApp-Sprachnachricht direkt hier ins Studio an die 0800 65 75 85 0. 0800 65 75 85 0. Erzählt mir von eurem Sommerurlaub dieses Jahr.
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0: krasse 80er. The Blow Monkeys mit It Doesn't Have to Be This Way. 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
1: Schon mit 11 hatte sie eine eigene Radiosendung in Großbritannien. Mit 12 Jahren war sie in Filmen zu sehen und mit 32 landete sie diesen Nummer 1-Hit. Downtown. Hier ist Petula Clark.

0: Das ist der Dienstagvormittag mit Oliver Behrendt hier bei Radio Mixtape. 1987 hat die irische Band U2 mal einen Polizeieinsatz in Los Angeles ausgelöst. Damals hat die Band nämlich das Musikvideo zu Where the Streets Have No Name gedreht. Und zwar ohne Genehmigung auf dem Dach eines Hauses in L.A. Das Konzert lockte damals so viele Fans an, dass der Verkehr in der Stadt völlig kollabierte und der Band der Strom abgedreht werden musste, damit das Chaos endlich beseitigt werden konnte.
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0: ist der Mann mit der faszinierenden Stimme. Barry White bei Radio Mixtape. Gleich nach 12 übernimmt hier ein Kollege, der auch eine ganz besonders markante Stimme hat, nämlich Stefan Kaiser. Stefan, ich bin ja gerade frisch aus dem Alaska-Urlaub zurückgekehrt und habe vorhin erzählt, dass ich zum ersten Mal Wale, Lachse und Braunbären in freier Wildbahn gesehen habe und mit Huskies eine Schlittenfahrt im Schnee unternommen habe. Das war so beeindruckend und faszinierend. Bilder davon könnt ihr euch auf der Radio Mixtape Insta und Facebook-Seite anschauen. Stefan, welchen Urlaub hast du denn mal gemacht, der für dich persönlich unvergesslich gewesen ist?
1: Schöner Urlaub, den ich erlebt habe, der ist auch noch gar nicht so lange her. Und da ging es in so ähnliche Gefilde, in denen du dich auch gerade rumgetrieben hast. Mhm. Nur nicht ganz so weit weg. Wir haben mal einen Norwegen-Urlaub gemacht mit dem Schiff.
0: Oh, schick.
1: Auf so einer Kreuzfahrt, da war das Ziel das Nordkap, also der nördlichste Punkt Europas am Ende der Welt. Ja, das kleine Problem war nur, an diesem Tag, als wir dann das Nordkap angelaufen sind, war es stocknebelig. Man hat die Hand vor Augen nicht gesehen.
0: Auch.
1: Und das Nordkap schon mal gar nicht, diese berühmte Weltkugel. Naja, es war trotzdem sehr schön, aber daran erinnere ich mich sehr gerne.
0: Tja, lieber Stefan, dann musst du wohl nochmal zum Nordkap fahren, dann hoffentlich auch ohne Nebel. Erzählt auch ihr uns gerne, wo ihr euren Sommerurlaub verbracht habt. 0800 65 75 85 0. Ruft an oder schickt uns eine WhatsApp-Sprachnachricht. Stefan, dann dir gleich ab 12 eine schöne Show und noch einen schönen Tag.
1: Ja, wünsche ich dir auch und ich sag mal bis später.
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0: Mein Kollege Stefan Kaiser hat gleich nach 12 die große Ehre, euch meine absolute Lieblingsband bei Radio Mixtape zu spielen. Aber mit Gimme, Gimme, Gimme aus den 70ern und aus den 80ern hat er noch so einen Song zum Lauthören mit dabei. Robbie Neville mit C'est la vie. Bis morgen, ich bin Oliver Behrendt.
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2: Mit Thorsten Adolfs. Guten Tag. Für viele Landwirte in Deutschland ist es in diesem Jahr schlecht gelaufen. Der Bauernverband hat am Vormittag die aktuelle Erntebilanz vorgestellt. Demnach werden nur noch rund 41,9 Millionen Tonnen Getreide erwartet. Das sind etwa 7% weniger als im vergangenen Jahr. Malte Albrecht aus dem News-Team. Es gibt dabei aber große Unterschiede je nach Region.
3: Ja genau, vor allem in Süd- und Westdeutschland sind die Erträge vielerorts schwach ausgefallen. Teilweise kam es sogar zu Missernten. Bauernpräsident Ruckwied sagte, selten habe der Standort so stark über den Ernteertrag entschieden wie in diesem Jahr. Einbußen gab es unter anderem bei Weizen und Raps, bei dem noch Schäden durch Schädlinge hinzukamen. Betroffen sind teilweise aber auch Mais und Kartoffeln. Gründe sind das zu trockene Frühjahr und der heiße Sommer, vor allem in der zweiten Junihälfte. Auch der aktuelle Wetterumschwung mit Regen dürfte daran kaum noch etwas ändern.
2: Auf vielen Höfen ist die Lage angespannt. Was fordert der Verband jetzt von der Politik?
3: Ganz klar, schnelle Finanzhilfen vom Bund. Bauernpräsident Ruckwied fordert zum Beispiel steuerliche Entlastungen beim Agrardiesel. Außerdem sollten die Hilfen für Düngemittel erhöht werden. Laut Ruckwied hat die EU für Deutschland dafür 60 Millionen Euro bereitgestellt. Dieser Betrag könne auf bis zu 180 Millionen aufgestockt werden und das erwarte man auch. Ohne diese finanzielle Hilfe könnten viele Höfe die nächste Ernte kaum noch vorbereiten und finanzieren.
2: Dankeschön, Malte. Und jetzt weitere Meldungen in der Zusammenfassung. Der Rauch durch das Feuer im Hohen Fern in Belgien breitet sich über große Teile von NRW aus, weil der Wind gedreht hat und der Rauch nach unten gedrückt wird. Gewarnt wird mittlerweile für die Städteregion Aachen, Köln, Leverkusen, Solingen, Wuppertal, den Kreis Mettmann, den Rheinisch-Bergischen Kreis und den Oberbergischen Kreis. Das Stuttgarter Oberlandesgericht hat einen Ukrainer verurteilt, der für Russland Brandanschläge vorbereitet hat. Der Mann bekam eine Freiheitsstrafe von 1 Jahr und 3 Monaten. Zwei weitere Angeklagte aus der Ukraine wurden freigesprochen. Nur jeder zweite Bundesbürger will in den nächsten 12 Monaten was Teures kaufen, wie Möbel, Autos oder Waschmaschinen. Das ist das Ergebnis einer YouGov-Umfrage für die Teambank AG. Begründet wird das mit der eigenen finanziellen Situation. Demnach belasten hohe Preise, zu geringe Ersparnisse und hohe Energie- und Lebenshaltungskosten das Portemonnaie. Wer günstig online shoppt, sollte besonders genau hinschauen. Der Handelsverband Deutschland warnt aktuell vor betrügerischen China-Shops, die sich als deutsche Anbieter tarnen. Sie nutzen deutsche Namen und haben oft eine deutsche Domain. Um nicht in die Falle zu tappen, sollte man sich das Impressum ganz genau anschauen. Wenn der Sitz der Firma oder die Rücksendeadresse in China ist, dann ist Vorsicht geboten. Auch Erfahrungsberichte von anderen Käufern im Netz sind meistens ein guter Anhaltspunkt, um den Shop besser einzuschätzen. Die Verbraucherzentrale bietet außerdem einen Fake-Shop-Finder an, der solche Anbieter entlarvt. Rücksendungen zu solchen Shops sind oft extrem teuer, warnt der Handelsverband. Das führt dazu, dass viele Kunden auf dieses Recht verzichten und die Ware behalten. Genau das sei das Geschäftsmodell solcher Online-Händler.
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2: Es geht auch in den nächsten Stunden mit vielen Wolken und Regenschauern weiter. Geldern meldet 16 Grad und Arnsberg 14. Morgen ändert sich nicht viel, dann ist der Himmel wieder grau und es regnet zeitweise bei maximal 19 bis 23 Grad.
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2: Hier müsst ihr die meiste Zeit zusätzlich einplanen. A1 Münsterkölln zwischen dem Kamener Kreuz und Schwerte 15 Kilometer Stau, eine Stunde Zeitverlust. A44 Dortmund-Kassel zwischen Lichtenau und Warburg 9 Kilometer 42 Minuten. Und auf der A46 Wuppertal-Düsseldorf zwischen Wuppertal-Kronenberg und Hahn-West 4 Kilometer, da kommen 25 Minuten obendrauf.
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4: Jo, erstmal ganz lieben Dank an den Kollegen Olli Behrendt. Wenn ihr mal jemanden sehen wollt, der sowas von gut erholt aussieht nach seinem mehrjährigen Urlaub, wie ich das Gefühl habe. Nein, der Kerl war nur 2 Wochen weg, aber Olli, hab dich vermisst. Schön, dass du wieder da bist. Und vielleicht erzählst du uns ja später nochmal, wie es denn war in deinem Traumurlaub. Siehst aber wirklich gut aus. So, vor lauter Schwärmen habe ich jetzt ganz vergessen, guten Tag zu sagen. Da bin ich, kurz nach 12. Und wir haben jetzt Musik von ABBA für euch. Wünschen euch eine schöne, angenehme Mittagspause.
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0: Servus, c'est la vie. Da sind wir im Herbst 1986. Robbie Neville hatte danach nicht mehr so Riesenhits, nur noch so ein paar kleinere, hat aber dann ganz erfolgreich Songs für zum Beispiel Destiny's Child oder Babyface komponiert oder auch für Disney war sehr aktiv bei den Soundtracks von High School Musical oder Hannah Montana. Da haben wir ihn auch als Komponisten erleben dürfen. Robbie Neville.
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0: 1966 wurde ein Song aufgenommen, den wir heute alle lieben. When a Man Loves a Woman von Percy Sledge. Bei den Aufnahmen, naja, da ging so einiges schief im wahrsten Sinne des Wortes. Denn als Percy und die Band das Lied damals im Studio aufnahmen, wie gesagt 1966, spielten die Bläser und auch Percys Gesang völlig verrückt. Die hatten wohl einen schlechten Tag. Schief und krumm und unsauber und so weiter. Der Chef der Plattenfirma hörte das und sagte, nehmt das doch bitte nochmal ordentlich und neu auf, okay. Ja, das haben sie auch gemacht. Aber beim Verschicken der Bänder an die Radiosender passierte im Presswerk eine Verwechslung. Es wurde aus Versehen die erste, total schiefe Version auf die Schallplatten gepresst. Aber das ist genau der Song in der Version, die wir bis heute lieben. Hier ist Percy Sledge, 1966.

0: Auto Hold the Line, euer Mittagssong. Wunderbar. Stefan Kaiser hier. Schöne Mittagspause mit uns. Gleich kommt aus den 70ern La Belle. Lady Marmalade.
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0: Ja, die weltberühmte Zeile Voulez-vous coucher avec moi ce soir bedeutet ja übersetzt, muss ich nicht übersetzen, die Hauptsängerin Patti LaBelle, die hat später mal in Interviews gestanden, ich hatte überhaupt keine Ahnung, was das heißt. Ich konnte nämlich gar kein Französisch. Und niemand hat es mir übersetzt. Ich dachte einfach, das ist ein schöner rhythmischer Spruch. Es ist ja auch, liebe Patti LaBelle. Der Schock, der kam dann ein bisschen später, als der Song nämlich überall auf Platz 1 der Charts landete 1974 und empörte Klagen von Nonnen eingingen. Wirklich wahr. Da hat die Band begriffen, dass das Lied von einer Prostituierten in New Orleans handelt und Patti LaBelle nahm es mit viel Humor und verteidigte die Figur auch noch. Die Frau musste eben auch ihren Lebensunterhalt verdienen. Da ist doch was dran, oder?

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1: Ja, freut euch gleich auf Falco, Rock Me Amadeus, auf die kalifornischen The Mamas and the Papas, California Dreaming. Oder ein bisschen lauter gleich mit Joan Jett and the Blackhearts, I Love Rock'n'Roll. Und hier 1971, John Lennon, Imagine.

0: Joan Jett and the Blackhearts. I love Rock'n'Roll.
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0: Und wir lieben die 60er, deswegen kommen sie auch gleich mit den Mamas and the Papas und California Dreaming. Gibt es eigentlich eine Formel, welche die Liebe beschreibt? Ein französischer Mathematikprofessor, der heißt Laurent Pujot-Menjouet, der meint, ja, die habe ich gefunden. In seinem neuen Buch glaubt er, eine Formel entdeckt zu haben, die zeigen soll, ob Beziehungen glücklich sind, halten oder eben nicht. Mein Kollege Kevin Zimmer, der zweifelt ein bisschen.
2: Ein Mathematikprofessor als Liebesexperte in etwa so plausibel, wie wenn ein Metzger dir sagt, ich kann in der Theorie auch Schönheits-OPs, hat ja auch irgendwie mit Wegschneiden zu tun. Ne? Manchmal braucht man für die Beziehung keine mathematische Formel, denke ich ja. Eigentlich haben wir doch eigene Formeln tief in uns. Wir wissen, Frauen wollen keinen Sex, weil sie Kopfschmerzen haben, und Männer wollen Sex, weil sie Kopfschmerzen haben. Gleich Problem. Ja? Und das Problem hat bisher noch keine mathematische Formel gelöst bekommen.
3: Also ich schaue mir das nicht länger an.
2: Und überhaupt, so eine Formel setzt einen doch unnötig unter Druck, und Mathe war jetzt eh nicht so die Stärke von mir. Die Gefahr, dass ich mich bei der Liebesformel verrechne, ist 50-50. Mein Mathelehrer hätte gesagt, das ist jetzt schon sehr optimistisch gerechnet.
4: 1 + 1 = 1 und nicht 3.
2: So in etwa. Bisher war die mathematische Formel, an die wir Männer uns gehalten haben, Packung Milka-Herzen plus eine Rose plus Romantik-Wellness-Weekend gebucht, gleich. Wie dann aber diese Ergebnisse zustande kommen, dass die Frau bei dem Wellnessurlaub wirklich Wellness machen will und zweimal am Tag einen Behandlungstermin im Wellnessbereich gebucht hat bei einem gewissen Ricardo, das weiß ich auch nicht. Wo war die Rechnung falsch, dass am Ende nicht ich, sondern Ricardo dabei rauskam?
5: Eine Frechheit!
2: Da kann ein Mathematikprofessor noch so lange rumrechnen und eine Formel zusammenklöppeln, die angeblich voraussagt, wie lange eine Beziehung hält oder nicht. Aber eine Beziehung hält doch vor allen Dingen, wenn man sie jeden Tag frisch hält, sich liebe Sachen sagt, Komplimente ausspricht.
6: Zum Beispiel, du bist sehr süß, hast ein super süßes Lächeln.
2: Geht doch, jetzt nur nichts mehr sagen, dann haben wir's.
6: Besonders durch dein rundes Gesicht kommt das Lächeln sehr im Vorschein.
2: Falscher Lösungsweg.
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Patti Smith und Because the Night. Der Mittag in NRW mit Radio Mixtape, der Soundtrack deines Lebens. Ich bin Stefan Kaiser. Simon & Garfunkel spielen wir ja oft hier bei uns im Programm, machen wir auch sehr, sehr gerne. Jetzt gibt's die eine Hälfte und zwar nicht Art Garfunkel, aber der kommt am 24. Oktober nach Hamburg. Einziges Deutschland-Konzert. Nö, die andere Hälfte kommt jetzt. Paul Simon. Und den konntet ihr auch in Deutschland erleben. Leider auch nicht in NRW. Aber in Berlin war er im April diesen Jahres. Jetzt 50 Ways to Leave Your Lover. Also die ultimative Gebrauchsanleitung, wie man am besten eine Beziehung beendet. Sehr spannend. So, schönen Mittag mit uns hier mit Radio Mixtape. Problem.

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0: Und wir haben eure Lieblingshits auch gleich nach eins, zum Beispiel von Tears for Fears oder von George Michael. Aktuelle Nachrichten um 13 Uhr vorher.
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2: Mit Lena Bauer, guten Tag. Noch ist der Brand weiter nicht unter Kontrolle, aber es geht voran mit den Löscharbeiten im Hohen Venn. Dank des Nieselregens und der Löscharbeiten hat sich die Ausbreitung des Feuers stark verlangsamt. Allerdings sind die Folgen inzwischen auch über 100 Kilometer weit entfernt zu spüren. Jannik Böke aus der Nachrichtenredaktion: Immer mehr Städte und Landkreise veröffentlichen aktuell offizielle Warnungen wegen des Brandgeruchs.
3: Zum Beispiel hat die Kölner Feuerwehr eine großräumige Geruchslage im Stadtgebiet ausgerufen. Und mittlerweile gelten Warnungen wegen Rauchgasen von der Städteregion Aachen und dem Kreis Düren aus bis hin zum Oberbergischen Kreis und Wuppertal. Eine akute Gefahr für die Gesundheit besteht zwar nicht, teilweise gilt aber die Empfehlung, Fenster und Türen geschlossen zu halten.
2: Das Ganze wird uns voraussichtlich noch eine ganze Weile beschäftigen. Und das Feuer bleibt eine echte Herausforderung für die Einsatzkräfte.
3: Und die Herausforderungen, die wechseln auch noch ständig. Aktuell sind der Wind und der Qualm ein Problem, so der Forstamtsleiter im belgischen Rundfunk. Demnach stehen die Feuerwehrleute aktuell wegen der Windrichtung total im Qualm und im Regen. Das Ziel ist trotzdem, den Brand heute endgültig einzukreisen, sagte am Morgen ein Verwaltungssprecher.
2: Danke, Jannik. Und damit jetzt zu weiteren Meldungen in Kürze. Die Landwirte in Deutschland machen sich Sorgen um ihre Ernte in diesem Jahr. Die fällt laut der vorläufigen Bilanz des Deutschen Bauernverbands insgesamt deutlich kleiner aus. Als Gründe nennt der Verband lange Trockenheit und Hitze. Im Rhein fließt ganz langsam wieder etwas mehr Wasser. Der Pegel an der Messstelle Kaub in Rheinland-Pfalz ist gestiegen auf 12 cm. Das ergibt das Monitoring der Internationalen Kommission zum Schutz des Rheines. In den letzten Tagen gab es dort noch einstellige Werte. Auch hier bei uns in NRW dürften die Pegel laut Experten nach und nach steigen. Wer mit dem Auto unterwegs ist, braucht heute hier bei uns in NRW teilweise besonders starke Nerven. Mehrere LKW-Unfälle sorgen für Probleme. Seit dem Morgen ist die A2 bei Bergkamen dicht. In der Nacht war ein Laster umgekippt. Und jetzt gab es auf der A1 bei Schwerte in Richtung Köln gleich zwei Unfälle mit Lastkraftwagen. Auch hier ist die Autobahn aktuell voll gesperrt. Das Budget für große Anschaffungen fällt bei vielen aktuell eher klein aus. Über 50% der Menschen in Deutschland will in den nächsten 12 Monaten auf den Kauf hochpreisiger Produkte verzichten. Der Kauf von zum Beispiel Möbeln oder Waschmaschinen bleibt eher aus. Das zeigt der Easy Credit Kreditindex für dieses Jahr. Demnach ist es egal, ob es sich um eine Wunschanschaffung oder eine notwendige Investition handelt. Wir gehen laut den Ergebnissen der repräsentativen Umfrage mit unserem Budget einfach vorsichtig um. Deswegen komme es für über 70% auch nicht in Frage, einen Kredit für zum Beispiel ein neues Auto aufzunehmen. Und auch das Alter macht einen Unterschied. Je älter, desto höher ist die Zurückhaltung.
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2: Es bleibt nass heute. Eigentlich den ganzen Tag über kann was Regen runterkommen bei eher milden Temperaturen. In Köln zum Beispiel um 21 Grad in der Spitze, 19 in Bielefeld. Auch morgen geht es ähnlich weiter. Es sind weiter einige Wolken unterwegs, aus denen es immer wieder regnen kann. Der Regen lässt dann aber in den kommenden Tagen etwas nach.
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2: Gut, was los auf den Straßen? Hier die längsten Meldungen für euch. Einmal die A1 Richtung Köln zwischen Kamener Kreuz und Schwerte, 13 Kilometer, eine Stunde extra. Da ist aktuell nach einem Unfall auch gesperrt. Dann die A4 Richtung Köln zwischen Kreuz Köln-West und Köln-Eiffeltor, 5 Kilometer, 17 Minuten extra. Und noch die A40 jetzt Richtung Essen zwischen Mülheim-Heißen und dem Dreieck Essen-Ost, 5 Kilometer Stau und über 20 Minuten länger. Allen unterwegs eine gute und sichere Fahrt.
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0: Kurz nach eins. Hallo, ich bin's, Stefan Kaiser. Gleich haben wir die Supremes und Baby Love. Wir haben noch Tears for Fears. Und wir haben jetzt den Mann, der seit Jahrzehnten unterwegs ist, immer noch keine Ermüdungserscheinung kennt. Bald auch wieder in NRW. Ich rede von Manfred Mann, Blinded by the Light.

0: Haben diese beiden die 80er geprägt oder nicht? Natürlich, Tears for Fears, 89. Sorry, the Seeds of Love. Bei den beiden von Tears for Fears ist auch im Moment gerade richtig viel los. Kurt Smith, der investiert gerade Millionen in einen englischen Fußballclub. Und Roland Orzabal hat ganz frisch seine Biografie veröffentlicht. Und für die kommenden Monate basteln die beiden an einem neuen Album samt Tour. Also von Tears for Fears kann man auch noch so einiges erwarten. Und von George Michael auch. Ja, das George Michael-Team hat nämlich für dieses Jahr einen sensationellen restaurierten Kinofilm angekündigt. George Michael The Faith Tour. Bisher völlig ungehörte Live-Aufnahmen. Ein Fest für die Fans. Noch in diesem Jahr soll das Ding erscheinen. Jetzt kommt die beliebteste Single Großbritanniens ever. Es ist wirklich George Michael und Careless Whisper.
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0: Diamonds and Pearls mit Prince. Ja, und das Prince-Team, das öffnet ganz frisch die Schatzkammern und bringt jetzt Ende August ein ganz neues, posthum veröffentlichtes Studioalbum raus. Das wird heißen Timeless. Und es enthält 10 seltene und teils völlig unveröffentlichte Songs von Prince aus seinem legendären Tresor. The Vault heißt das Ding ja, da liegen ja Schätze drin, man will es ja gar nicht für möglich halten. Und es ist das allererste Mal, dass eine Compilation so zusammengestellt wurde, dass sie seine gesamte Karriere von 1977 bis zu seinem Tod 2016 abbildet. Also von Prince, auch wenn er uns im Himmel belauscht, gibt's bald wieder Neuigkeiten. So, der Mittag hier mit Stefan Kaiser. Und Neuigkeiten jetzt auch von Steffi und Thorsten. Und da geht's natürlich um eure Sommerhits, auch wenn der Sommer gerade so eine kleine Delle macht.
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0: Einer der größten Sommerhits klingt schon nach Hitze und war technisch seinerzeit voraus.
2: Sommerhits handeln meistens von Strand, Freiheit, Eis am Stiel und irgendeiner Romanze bei Sonnenuntergang. Summer in the City von Love and Spoonful macht genau das Gegenteil.
3: Hier ist der Sommer nicht romantisch, sondern anstrengend. Die Stadt glüht, alles klebt, man schwitzt schon beim Atmen. Und genau deshalb fühlt sich der Song auch so echt an.
2: Und um den Song auch noch authentischer zu machen, hatte Frontmann John Sebastian eine besondere Idee. Echte Stadtgeräusche. Autohupen, Presslufthammer, Straßenlärm. All das wurde in den Track eingebaut. Dann hatte Sebastian noch die Idee, mit einer Autohupe zu starten. Und der Soundmann hatte sogar sofort einen VW zur Hand.
4: And we started talking about what if there were traffic. In those days, if you wanted sound effects, you called a sound man, and it was a radio sound man. I think I said, wouldn't it be funny if it all starts with one really puny sounding horn? And this old Jewish sound man goes, wait. I have a Volkswagen.
3: Zu hören ist hier übrigens die Straßenatmosphäre der 48. Straße in New York. 1966 war das fast schon kleines Soundkino fürs Radio. Und obwohl im Text tagsüber erstmal nur gelitten wird, kippt die Stimmung nachts. Dann wird's plötzlich lebendig, sexy, elektrisch. Also, tagsüber Hitzschlag, nachts Großstadtmagie.
2: Und genau diese Mischung machte den Song zum Nummer 1-Hit in den USA. Ein Sommerklassiker, aber keiner mit Palmenkulisse, sondern mit Beton.
3: Hier sind Love and Spoonful mit dem wahrscheinlich schweißtreibendsten Sommerhit aller Zeiten. Summer in the City.
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2: Supertramp kommen gleich mit Breakfast in America. Vielleicht ein kleines verspätetes Frühstück, wenn der Abend und die Nacht gestern noch ein bisschen lang geworden sind. Der immer noch Sommerferien. Vorher gibt's noch Paul Young, Love of the Camera.

0: mit Supertramp durch den Dienstagmittag. Hallo, ich bin Stefan Kaiser, gleich Tracy Ullman und Breakaway.
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0: Mal ganz ehrlich, wie lange ist eigentlich euer erster Hilfekurs schon so her? Wahrscheinlich schon ein bisschen länger. Azubis aus Wülfrath und Schwelm, die wollten jetzt nochmal darauf aufmerksam machen, wie wichtig das ist, Menschen im Notfall wiederbeleben zu können. Und die Azubis haben da eine fette Aktion draus gemacht. Die wollten nämlich einen Weltrekord holen.
2: 2, 1.
0: Und den haben sie auch geholt. 72 Stunden lang ohne Pause reanimieren. Der bisherige Weltrekord lag bei 60 Stunden. Am Freitagvormittag ging's los. Und jetzt, gestern um 10 waren sie durch. Antonia Bajac war für uns dabei. Antonia, das klingt schon echt hart.
3: Wir haben uns abgewechselt. Wir haben im Schichtsystem gearbeitet, uns irgendwie so abgewechselt, dass jeder mal schlafen kann, vernünftig Schlaf bekommt und sagt, ey, ich bin jetzt fertig, ich muss jetzt ins Bett. Und wir haben dann aber auch immer gesagt so, wenn was ist, wenn ihr meine Hilfe braucht, weckt mich einfach. Ich bin auf Abruf. Wir sind halt alle hier gewesen und dann hat das geklappt.
0: Knapp über 300 Leutchen haben mitgemacht. Wie lange wurde denn da immer am Stück auf den Dummies rumgedrückt?
3: Oh, das ist ganz unterschiedlich. Manche haben 2 Minuten gemacht und unser Rekord lag tatsächlich bei 2 Stunden 17.
0: 2 Stunden 17, Wahnsinn. Hinter der Aktion steht auch eine Message: Leute, frischt euren Erste-Hilfe-Kurs auf.
3: Also wir wollen dafür also da nochmal ein Augenmerk drauf setzen, wie wichtig dieses Thema eigentlich ist. Vor allem quasi die Überbrückung, bis der Rettungsdienst da ist. Weil wir können das natürlich, aber Ersthelfer, die haben das teilweise jahrelang nicht gemacht. Im Erste-Hilfe-Kurs das letzte Mal beim Führerschein. Und da wollten wir einfach nochmal wirklich ein Augenmerk drauf setzen, wie wichtig eigentlich vor allem diese Überbrückung ist und wie einfach das auch ist. Ne? Also es kann ja wirklich jeder machen.
0: Es gibt einen neuen Weltrekord in Reanimation. Azubis hier aus NRW haben den geholt. Die haben 72 Stunden lang ohne Pause eine Übungspuppe reanimiert. Respekt und herzlichen Glückwunsch.
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0: I Swear mit All For One aus dem Jahr, in dem Sony in Japan die tolle Idee hatte, die allererste PlayStation der Welt auf den Markt zu bringen und damit die Welt der Videospiele für immer verändert hat. 94. 20 Jahre vorher war das hier ein Hit, Fleetwood Mac und Landslide.
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0: Die 80er gleich nach zwei mit The Cutting Crew, I Just Died in Your Arms Tonight oder auch Smokey mit einem 70er Kracher. All das nach den 14 Uhr Nachrichten.
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2: Mit Lena Bauer, guten Tag. Warteschlangen für Wohnungsbesichtigungen, weiter steigende Mieten, die Wohnungssuche vor allem in großen Städten bleibt für viele eine enorme Herausforderung. Die Politik spricht schon länger davon, das Problem angehen zu wollen. Jetzt lassen sich die Bemühungen auch messen. Jannik Böke aus der Nachrichtenredaktion, das Statistische Bundesamt hat positive Zahlen zum Wohnungsbau vorgelegt.
3: Absolut. Zum zweiten Mal in Folge sind im Juni deutlich mehr Baugenehmigungen erteilt worden. Für die ersten 6 Monate ergibt sich sogar ein Plus von über 15% im Vergleich zum Vorjahr. Ein Plus so groß wie seit 10 Jahren nicht mehr. Die Statistiker sagen aber auch, der aktuelle Anstieg erfolgt vom niedrigen Niveau der Vorjahre. Schätzungen zufolge fehlen immer noch etwa 1 Million Wohnungen in Deutschland. Da gibt es also noch einiges zu bauen.
2: Ja, und dazu kommt, wir sprechen hier nur von Baugenehmigungen. Das heißt nicht, dass dann auch sofort die Schippe zur Hand genommen wird und losgebaut wird.
3: Darauf macht auch der Hauptverband der deutschen Bauindustrie aufmerksam. Die Auftragseingänge bleiben demnach fragil, was zeigt, dass immer noch wenig gebaut wird, so der Verband. Bundesbauministerin Huberts ist trotzdem optimistisch. Der Bauturbo, also zum Beispiel die schnelleren Genehmigungsprozesse für den Wohnungsbau, nehmen Fahrt auf, auch wenn man noch längst nicht da sei, wo dieses Land beim Wohnungsbau stehen muss, so die Ministerin.
2: Danke, Jannik, und damit zu weiteren Meldungen in Kürze. Die Hitze und Trockenheit drücken in diesem Jahr die Ernte in Deutschland. Davon geht der Bauernverband mit Blick auf seine vorläufige Erntebilanz aus. Die hat er heute vorgestellt. Demnach rechnet der Verband zum Beispiel bei Getreide mit einem Minus von etwa 7% im Vergleich zum Vorjahr. Nach dem intensiven Regen sind langsam steigende Pegelstände im Rhein in NRW in Sicht. Das Wasserstraßen- und Schifffahrtsamt Rhein rechnet damit, dass der Pegel bei Düsseldorf spätestens morgen von 0 auf 5 cm steigt. Mit einem ähnlichen Anstieg rechnet er für Köln und Emmerich. Deutschland will Drohnen besser erkennen und abwehren können. Dafür ist in Sachsen-Anhalt jetzt ein neues Technologiezentrum für Drohnensicherheit eröffnet. Laut Bundesinnenminister Dobrindt ist das Zentrum ein wichtiger Baustein gegen Drohnenbedrohungen. Zuletzt hatte es mehrere Vorfälle dazu gegeben, unter anderem in Leipzig. Google kauft sich neues Trainingsmaterial für künstliche Intelligenz. Der Konzern hat bei einer Auktion ein großes Datenpaket einer US-Airline ersteigert. Es handelt sich um Spirit Airlines. Die Billigfluggesellschaft hatte Anfang Mai nach Insolvenz ihren Betrieb eingestellt. Laut Unterlagen aus dem Insolvenzverfahren zahlt Google für die Daten 10 Millionen Dollar. In dem Paket stecken rund 100 Millionen E-Mails, 500 Millionen Teams-Unterhaltungen, Software und Daten zur Preisgestaltung. Mit denen kann KI lernen, wie Abläufe in Firmen tatsächlich funktionieren. Google sagt, vor der Übergabe der Daten sollen alle personenbezogenen Informationen entfernt werden.
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2: Der Regen begleitet uns heute durch den Tag durch. Dazu gibt es viele Wolken bei Höchstwerten um 20 Grad. So sind in Düsseldorf um 22 Grad in der Spitze drin. In Solingen sind es 20, in Siegen um 18 in der Spitze. Etwas frischer insgesamt. So geht es auch erstmal morgen weiter. Nach und nach nehmen aber die Wolken etwas ab und die Sonne kommt dann in den kommenden Tagen auch wieder etwas mehr raus.
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2: Gut, was los? Hier müsst ihr am längsten extra einplanen. Einmal auf der A1 Richtung Köln zwischen Kamener Kreuz und Schwerte nach einem LKW-Unfall 13 Kilometer 40 Minuten plus. Dann die A2 Richtung Dortmund zwischen Beckum und Hamm 3 Kilometer eine halbe Stunde extra. Etwas weniger als eine halbe Stunde plus müsst ihr einplanen auf der A4 Richtung Köln zwischen Kreuz Köln-West und Köln-Eiffeltor. Da sind 5 Kilometer Stau. Allen unterwegs eine gute und sichere Fahrt.
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0: Kurz nach zwei ist es am Dienstag. Stefan Kaiser hier. Na, wie sieht's denn aus? Vielleicht mit einem kleinen persönlichen Musikwunsch jetzt um die Zeit. Das wäre doch was. Meldet euch einfach bei uns. Am besten über die App oder über radiomixtape.de. Sprachnachricht schicken und dann kriegen wir das gleich schon hin. Gleich kommt ein Wunsch von Tobias. Der wünscht sich Elvis Presley.

0: Smokey die 70er, Living Next Door to Alice. Dienstag Nachmittag mit Radio Mixtape.
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0: Da stand ja das vergangene Wochenende. Ganz im Zeichen einer echten Legende. Kein Wunder, der King of Rock'n'Roll Elvis Presley hatte ja vorgestern am 16. August seinen 49. Todestag. Ja, und deswegen ging es gar nicht so weit von uns entfernt hier von NRW so richtig ab. Und zwar in Hessen in Bad Nauheim, da wo Elvis Ende der 50er Jahre während seiner Armeezeit wohnte. Da haben sich alle Elvis Presley Fans, die man nur auftreiben konnte, getroffen. An diesem Wochenende waren es dann über 30.000 beim European Elvis Festival, 3 Tage lang. Absoluter Ausnahmezustand. Überall glänzende Cadillac, Oldtimer, Petticoats, Schmalztollen und ganz viel Live-Musik natürlich von Elvis Presley. Ein Song von Elvis hat sich auch unser Hörer Tobias gewünscht, mit einer schönen Erinnerung, einfach mit einer Sprachnachricht über radiomixtape.de. Tobias.
2: Ich bin Tobias und der Song meines Lebens ist von Elvis Presley, Can't Help Falling in Love with You. Also der ist aus einem Film. Ich habe jemanden kennengelernt und wir wohnen sehr weit auseinander, haben dann zu dem Zeitpunkt über einen Videoanruf einen Film geguckt. Bei diesem Lied haben wir uns quasi gleichzeitig angeguckt und ja, dann quasi gemerkt, dass es doch ganz gut passt zwischen uns.
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0: Eine Nummer 1 aus 85 mit Mr. Mr. und Carrie. Der Dienstag mit Stefan Kaiser und Annette aus Duisburg hat sich bei uns gemeldet mit einer Sprachnachricht über die App.
1: Eure Musik, das ist halt so mein Leben. Dann bin ich sehr zufrieden. Oh, super, freut mich immer wieder euch zu hören.
0: Dankeschön, Annette. Gruß nach Duisburg. Vielleicht freust du dich ja jetzt über Chris Rea. Das war sein allererster Hit. Das war auch Ende der 70er. Fool if you think it's over. Macht euch eine schöne Zeit an diesem Dienstag in NRW.

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1: Ich geb's ja zu, eine meiner absoluten Lieblingsbands. Hier sind Steely Dan aus den 70ern, aus dem ersten Album, was sie damals rausgebracht haben, Can't Buy a Thrill 1972. Daraus Wheeling in the Years. Euch einen schönen Mittag, schönen Nachmittag in NRW.

0: immer noch so eine Gänsehautnummer von Christopher Cross und das Arthurs Theme bei uns hier an diesem 18. August.
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0: Ja, so lange ist das ja auch noch nicht her, dass wir das Rainbow Festival in Köln am Fühlinger See, das bunte Festival, präsentiert haben, direkt am wunderschönen Fühlinger See in Köln, genauer gesagt auf der Regatta-Insel, um es ganz genau zu sagen. Vielleicht war der ja auch da, ne? Habt den extrem heißen Sommertag genossen mit 20.000 anderen, die alle die tollen Superstars erlebt haben. Alpha Will waren da, die Venga Boys, die No Angels und Boney M. Liz Mitchell, die hat so einen Spaß gehabt in der Domstadt.
2: Köln ist eine schöne Stadt. Ich bin so oft in Köln, weißt du?
3: Und die Crowd, dieses Publikum?
2: Dieses Publikum ist unglaublich. Also wirklich, volle Tempo, Liebe, alles.
0: Liz Mitchell und Boney M. für euch auch eins der Highlights beim Fühlinger See, beim Rainbow Festival. Jetzt Ende Juni war es ja.
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0: Foreigner und Say You Will. Ja, die Band ist ja gerade mitten in ihren Feierlichkeiten zu ihrem 50. Jubiläum. Vielleicht habt ihr sie ja live gesehen. In Gelsenkirchen im Amphitheater jetzt im Frühsommer. Und der nächste Hammer, die kommen nächstes Jahr schon wieder zurück auf eine riesige Arena-Tour. Ja, so ein 50-jähriges Jubiläum, das muss man doch ausgiebig feiern. Foreigner am 16. Oktober, das ist ein Samstag, in Düsseldorf im PSD Bank Dome. Und als Vorgruppe kommen da übrigens Europe for Final Countdown. Spannend, also 16. Oktober, 27 Foreigner in Düsseldorf. Das sind die 60er.
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1: Yo, die Hits von gestern, die machen Spaß. Gleich nach drei. Michael Jackson und Joe Cocker. Aktuelle Nachrichten um 15 Uhr.
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3: Mit Lena Bauer, guten Tag. Dass das kein gutes Jahr für die Landwirtschaft wird, mit Blick auf Hitze und Dürre, war abzusehen. Wie schlecht es um die Ernte 2026 aber tatsächlich steht, das hat jetzt der Bauernverband ausgewertet. Die Landwirte haben heute ihre vorläufige Bilanz vorgestellt. Jannik Böke aus der Nachrichtenredaktion, eine Bilanz mit vielen roten Zahlen.
4: Ja, im Prinzip war 2026 ein Jahr zum Vergessen bisher. 7% schwer ist das Minus insgesamt bei der Getreideernte im Vergleich zum Vorjahr. Beim Raps lief die Ernte mit minus 20% Ertrag besonders bescheiden. Dazu kommt, dass gleichzeitig die Preise, die die Landwirte beim Verkauf der Ernte erzielen, ebenfalls rückläufig sind. Entsprechend fordert der Bauernpräsident Unterstützung vom Staat, darunter das Düngemittelhilfspaket der EU von 60 auf 180 Millionen Euro aufzustocken, und die Bundesregierung müsse die Steuer auf Diesel sofort senken.
3: Jetzt ist es ja nicht neu, dass die Bauern Unterstützung fordern. Wie reagiert die Politik?
4: Also Bundeslandwirtschaftsminister Rainer tritt auf die Bremse. Heute Morgen meinte er, ohne belastbare Daten können wir schlecht Hilfe leisten und amtliche Erntedaten werden erst für Ende des Monats erwartet. Die Vize-Fraktionsvorsitzende der Grünen im Bundestag, Verlinden, kritisiert dagegen, dass die geforderten Maßnahmen kaum den Betrieben helfen würden, sich auf die nächste Trockenheit und Hitzewelle vorzubereiten. Der Gegenvorschlag, ein Förderprogramm für klimafeste Böden aufzulegen.
3: Und damit zu weiteren Meldungen im Überblick. Der Rauch vom Waldbrand im belgischen Hohenfenn zieht über NRW. Einzelne Städte und Kreise, teilweise über 100 Kilometer vom Brandgebiet entfernt, warnen vor Geruchsbelästigung. Eine akute Gefahr für die Gesundheit bestehe zwar nicht, teilweise gilt aber die Empfehlung, Fenster und Türen geschlossen zu halten. In Sachsen-Anhalt ist ein neues Technologiezentrum für Drohnensicherheit eröffnet. Damit sollen laut Bundesinnenministerium Drohnen besser erkannt und abgewehrt werden können. Zuletzt hatte es mehrere Vorfälle rund um die Flugobjekte gegeben, unter anderem in Leipzig. Das Oberlandesgericht in Stuttgart hat einen Ukrainer verurteilt, der für Russland Brandanschläge vorbereitet hat. Der Mann bekam eine Freiheitsstrafe von 1 Jahr und 3 Monaten. 2 weitere Angeklagte aus der Ukraine wurden freigesprochen. Im Rhein fließt ganz langsam wieder etwas mehr Wasser. Der Pegel an der Messstelle Kaub in Rheinland-Pfalz ist gestiegen auf 12 Zentimeter. Das ergibt das Monitoring der Internationalen Kommission zum Schutz des Rheines. Und auch hier bei uns in NRW dürften die Pegel laut Experten nach und nach steigen. Das Wasserstraßen- und Schifffahrtsamt Rhein rechnet damit, dass zum Beispiel der Pegel bei Düsseldorf spätestens morgen auf 5 Zentimeter steigt. Zuletzt war er hier in den Minusbereich gefallen und damit so tief wie noch nie. Mit einem ähnlichen Anstieg rechnet das Amt für Köln und Emmerich. Und auch zum Wochenende sieht die Prognose gut aus. Der intensive Regen seit den letzten Tagen sorgt dann wieder voraussichtlich für 2-stellige Werte. Das Wasserstraßenamt erwartet für Samstag 23 Zentimeter in Düsseldorf. Das ist so viel wie der Rekordniedrigwert bisher aus 2018.
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3: Es bleibt nass heute. Eigentlich den ganzen Tag über kann was Regen runterkommen bei eher milden Temperaturen. In Köln zum Beispiel um 21 Grad in der Spitze, 19 in Bielefeld. Auch morgen geht es ähnlich weiter. Es sind weiter einige Wolken unterwegs, aus denen es immer wieder regnen kann. Der Regen lässt dann aber in den kommenden Tagen etwas nach.
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3: Hier müsst ihr am längsten extra einplanen. Einmal auf der A1 Richtung Köln zwischen Kamener Kreuz und Westhofener Kreuz 11 Kilometer, 25 Minuten extra. Über 20 Minuten plus müsst ihr rechnen auf der A4 Richtung Köln zwischen Kreuz Köln-West und Köln-Eifeltor 4 Kilometer Stau da. Dann noch die A45 Richtung Hagen zwischen Dillenburg und Wilnsdorf 6 Kilometer, halbe Stunde obendrauf.
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1: Und wenn euer Teil der Sommerferien schon vorbei ist, wenn ihr vielleicht aus dem Urlaub schon wieder da seid, herzlich willkommen zurück in NRW. Vielleicht hattet ihr ja auch den ersten Arbeitstag schon. Willkommen zurück im prallen Leben von Nordrhein-Westfalen und eurem Lieblingssender sowieso. Radio Mixtape jetzt mit Michael Jackson, gleich noch Joe Cocker. Schönen Nachmittag euch.

0: Joe Cocker. Ganz zärtliche Musik am Dienstagnachmittag und You're So Beautiful. Gebe ich einfach mal direkt weiter das Kompliment an Elvis Eifel.
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0: So in Sachen Urlaub, mein Lieber, hast es ja drauf, ne? Den Leuten, die gerade aus ihrem wohlverdienten Sommerurlaub wiederkommen, die Laune verderben, indem du sie anrufst. Ja.
2: Also nur, wenn ihr es unbedingt wollt, weil ich weiß ja nicht, ob und wann ihr im Urlaub seid, was ihr da erlebt habt oder was am Flughafen los war. Das kriege ich ja immer nur mit, wenn ihr mir schreibt. Und wenn ihr mir sagt, pass mal auf, Elvis, hier, Kollege sowieso, der war da so ein bisschen im Zoll, haben die den komisch angeguckt und war alles in Ordnung offenbar, aber kannst du nochmal nachklopfen. Und dann klopfe ich halt nochmal nach.
0: Okay.
2: Dann kommt so was dabei raus, wie der Telefonstreich, den ich euch heute hier mitgebracht habe. Und wie das dann mit dem Erholungsfaktor danach ist, das weiß ich ja nicht. Also zur Not direkt neuen Urlaub verschreiben lassen, ne? Gern geschehen.
0: Gute Idee. Bis gleich.
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0: Nach Milli Vanilli kommen gleich Uriah Heep und Lady in Black an eurem Dienstag. Stefan Kaiser ist mein Name. Ja, noch sind Ferien und viele sind noch oder gerade jetzt erst im Urlaub. Und wer schon wieder zu Hause ist, der wird im Moment unter Umständen ganz besonders herzlich von ihm hier empfangen. Viel Spaß.
1: 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Elvis ruft an.
2: Das Bundeszollamt hier. Schönen guten Tag.
3: Ja.
2: Herr Erzoy, Sie haben ja in der Samstagnacht unsere Kollegen am Flughafen ganz schön an der Nase rumgeführt.
3: Ja.
2: Den sind Sie ja gut entwischt. Die wollten ja noch mal in Ihren Koffer gucken, die Kollegen vom Zoll.
3: Ja.
2: Sie wissen ja wahrscheinlich, was Sie in Ihrem Koffer transportiert haben und dass das nicht in Ordnung war.
3: Ich weiß nicht, was Sie jetzt meinen.
2: Ihr Koffer wurde durchleuchtet, wie jeder Koffer auch. Da haben die Kollegen korallenähnliche Gegenstände in den Koffer gescannt, Schildkrötenpanzer, also alles Dinge, die über das Artenschutzabkommen geschützt sind und verboten sind, einzuführen in Deutschland.
3: Ich habe sowas nicht mitgenommen.
2: Naja, die Kollegen haben es ja gescannt.
3: Dann eigentlich, die müssen auch Koffer da behalten, ne? nicht weiter auf Band tun. Dann müssen die auch dann auch irgendwie auch nochmal rufen, oder nicht?
2: Naja, das haben die ja versucht. Natürlich tun die den Koffer aufs Band. Die wollen ja wissen, wer den abholt. Also es geht uns ja nicht um den Koffer, es geht uns ja um Sie.
3: Nee, ich bin ja auch vom Zollbeamten vorbeigegangen.
2: Ja, und da wollten die Kollegen Sie rauswinken, waren die wohl einen Moment zu spät und dann waren Sie weg.
3: Ja.
2: Ja, Sie haben das ja ganz geschickt gemacht. Das hat man gemerkt, sagten die Kollegen dort auch, dass Sie das nicht zum ersten Mal gemacht haben.
3: Und Sie meinen auch voriges Jahr auch?
2: Was voriges Jahr war, weiß ich nicht.
3: Mhm.
2: Aber gut, wenn Sie jetzt sagen, habe ich letztes Jahr auch gemacht, sagen wir mal so.
3: Ich habe sowas nicht gemacht.
2: Ja, haben Sie gerade gesagt, letztes Jahr auch.
3: Nee, ich habe gesagt, letztes Jahr, ich weiß ja nicht.
2: Ja gut, aber wenn Sie doch jetzt zugeben, dass Sie das letztes Jahr auch schon gemacht haben, Herr Erzoy, dann ist doch gut, dann ist das doch jetzt schon mal fast ein Geständnis.
3: Nee, ich gehe erstmal zum Anwalt.
2: Das mit dem Anwalt ist keine schlechte Idee.
3: Wir müssen erstmal beweisen dann.
2: Ja, aber wir haben Zeugenaussagen, die uns da jetzt auch entscheidende Tipps gegeben haben zu Ihnen.
3: Nee, ich habe sowas nicht gemacht.
2: Das sieht die Corinna anders. Kennen Sie die?
3: Ja, mein Arbeitskollegen.
2: Mein Name ist Elvis Eifel. Guten Tag.
3: Ja.
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1: Der wünscht einen schönen Nachmittag.

0: Von einem mega super Hit direkt zum nächsten. Bisschen später kamen Visage zu uns und Fade to Grey.
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0: Und gewünscht hat sich diesen Song bei uns Christine. Die hat sich gemeldet mit einer Sprachnachricht über radiomixtape.de. Das geht ja ganz einfach. Christine, ich glaube so die 80er, die haben es dir besonders angetan.
2: Also die 80er Jahre waren ja jetzt so mehr so meine Jahre. Also finde ich echt klasse. Deswegen hatte ich mich auch dafür angemeldet. Für den Song aus einer super Idee. Da freue ich mich recht drauf, auch diese Songs zu hören heute.
0: Genau, die 80er. Und da ist ein Song besonders hervorgestochen von einer Supergroup, also nicht eine normale Band, ein Zusammenschluss von Musikern, die eigentlich schon in anderen bekannten Bands spielten. Bekanntester Name mit Sicherheit Mitch Ure. Der hat dann später mit Ultravox Riesenkarriere gemacht. Fade to Grey von Visage.
2: Fade to Grey von Visage, weil der hat so ein bisschen mein Leben mitbestimmt. Das heißt, ich habe meine Lehre abgeschlossen, Führerschein gemacht, große Liebe kennengelernt. Ja, und da lief der, weiß ich nicht, dieser Song, der hängt da irgendwie immer noch mit drin. Selbst heute höre ich den noch unheimlich gerne. Sind so schöne Erinnerungen halt.
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R.E.M., Man on the Moon. So, jetzt kommen wir zu Mike Batt. Das ist auch einer der fleißigsten Köpfe der Musikgeschichte. Ihn kennt man von seinen eigenen Hits, spielen wir gleich einen davon, The Winds of Change aus den 80ern. Aber ihn kennt man auch von anderen Songs, die er für andere geschrieben hat, zum Beispiel für Art Garfunkel, Bright Eyes. Oder für Katie Melua hat er die 9 Million Bicycles geschrieben oder die unverkennbare Titelmelodie von Wetten, dass, die hat er auch komponiert. Mike Batt, toller Mann, aber jetzt mit einem eigenen Song, The Winds of Change, 1980.

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0: Der Nachmittag bei Radio Mixtape. Hallo, ich bin Stefan Kaiser. Gleich nach vier nach den Nachrichten. Sade und Fleetwood Mac.
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2: Mit Lena Bauer, guten Tag. Mitte August ist durch, die Sommerferien laufen. Wer für den Urlaub seine Kinder aber einfach ein paar Tage früher aus der Schule nimmt oder es später wieder schickt, kann in NRW viel Ärger bekommen. Eine neue Statistik der Deutschen Presseagentur zeigt jetzt, die Zahl der Bußgeldverfahren wegen Verletzungen der Schulpflicht ist bei uns deutlich gestiegen. Im vergangenen Jahr waren es fast 12.000 Verfahren. Das ist etwa ein Viertel mehr als im Vorjahr. Und auch jetzt laufen schon wieder tausende neue Verfahren. Einzelheiten dazu hat Hussein Asyandi aus dem Landtagsstudio.
3: Es geht grundsätzlich um unentschuldigtes Fehlen, nicht nur um sogenannte Ferienverlängerungen. Wenn diese Fehltage kurz vor oder nach den Ferien vorkommen, reagieren die Bezirksregierungen aber besonders allergisch. In mehr als 1.100 Fällen ging es im vergangenen Jahr nachweislich um unerlaubte Ferienverlängerungen, zum Beispiel weil Eltern einen günstigeren Flug bekommen wollten. Wer sein Kind direkt vor oder nach den Ferien ohne Genehmigung fehlen lässt, muss mit bis zu 1.000 Euro Bußgeld rechnen. Und das kann sogar mehrfach fällig werden. Eltern können für jedes Kind belangt werden. Für Kinder ab 14 Jahren kann zusätzlich noch ein weiteres Bußgeld fällig werden, wenn das Kind zum Beispiel alleine in den Urlaub fliegt. Besonders viele Fälle von unentschuldigtem Fehlen gab es im vergangenen Jahr im Regierungsbezirk Düsseldorf. Dort waren es fast 4.000. Dabei geht es auch um Fälle, in denen ein Kind ohne plausiblen Grund nicht zum Unterricht erscheint. Für dieses Jahr liegen aus den Regierungsbezirken schon mehr als 5.000 neue Bußgeldverfahren vor.
2: Und damit kommen wir jetzt zu weiteren Themen im Überblick. Im Ukraine-Krieg nehmen die Luftangriffe deutlich zu. Beide Seiten haben zivile Opfer gemeldet. Laut ukrainischen Behörden wurden bei russischen Raketenangriffen mindestens 10 Menschen getötet. Gleichzeitig meldet Moskau die schwerste Drohnenattacke auf die Hauptstadtregion seit 2 Jahren. Hitze und Trockenheit drücken in diesem Jahr die Ernte in Deutschland. Davon geht der Bauernverband mit Blick auf seine vorläufige Erntebilanz aus. Die hat er heute vorgestellt. Demnach rechnet der Verband zum Beispiel bei Getreide mit einem Minus von etwa 7% im Vergleich zum Vorjahr. Ein Flugzeug der Vietnam Airlines, das über die Startbahn hinausschießt, Staub und Dreck aufwirbelt und in allerletzter Sekunde dann auch noch abhebt. Die Bilder vom Start der Boeing 787 am Münchner Flughafen sind um die Welt gegangen. Jetzt hat Vietnams Luftfahrtbehörde einen vorläufigen Untersuchungsbericht zu der beinahe Katastrophe vorgelegt. Demnach deutet alles auf ein technisches Problem hin. Ungefähr auf dem halben Weg auf der Startbahn habe die Maschine rund 2 Sekunden lang nicht an Tempo zugelegt. Danach habe die Maschine zunächst bis zur kritisch erforderlichen Geschwindigkeit beschleunigt. Aber dann sei das Tempo abgefallen. Ein sicherer Abbruch des Starts war da nicht mehr möglich. Dem Piloten gelang später eine sichere Landung am Münchner Flughafen. Verletzt wurde niemand.
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2: Es bleibt nass heute. Eigentlich den ganzen Tag über kann was Regen runterkommen bei eher milden Temperaturen. In Köln zum Beispiel um 21 Grad in der Spitze, 19 in Bielefeld. Auch morgen geht es ähnlich weiter. Es sind weiter einige Wolken unterwegs, aus denen es immer wieder regnen kann. Der Regen lässt dann aber in den kommenden Tagen etwas nach.
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2: Hier braucht ihr aktuell am längsten extra. Einmal auf der A4 Richtung Köln zwischen Kreuz Köln-West und Köln-Eiffeltor 5 Kilometer und gut 20 Minuten extra. Dann die A44 Richtung Dortmund zwischen Kreuz Werl und Kreuz Dortmund-Unna 12 Kilometer, eine halbe Stunde extra. Und noch die A45 Richtung Hagen zwischen Dillenburg und Wilnsdorf 8 Kilometer, eine Stunde obendrauf da.
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0: Hallo, kurz nach vier, Stefan Kaiser hier gleich. Sade, das sind Fleetwood Mac aus den 70ern. Loving you.

0: Haha, schade, die hat gut lachen, weil nach fast 15 Jahren soll es noch in den nächsten Wochen ein ganz neues Album um die Sängerin Sade Adu geben. Da freuen wir uns sehr drauf. Und zwischenzeitlich gehen wir ins Jahr 1969 zu einem Song mit absolutem Kultfaktor. Viele kennen ihn eigentlich nur in der Version von Bananarama. Das war dann in den 80ern ein Riesenhit. Aber das hier ist das Original. Die Niederländer Shocking Blue schafften mit Venus als allererste Band ihres schönen Landes den Sprung auf Platz 1 der US-Charts. John hat sich den Song auch gewünscht bei uns.
1: Und ich würde mich freuen, wenn er das Lied Venus hat von der Band Shocking Blue. Euch auch einen schönen Tag und grüße mir die Lissi und die Monique. Ciao.
0: Richtig gerne aus, die Grüße, John. Danke dir.
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0: Peter Gabriel, Salisbury Hill, der Nachmittag mit Stefan Kaiser. Jetzt haben wir ein paar Veranstaltungstipps für euch, und zwar ganz kurzfristige für heute Abend. Moby aus den USA, kommt nach NRW. Why does my heart feel so bad?
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1: Die Bay City Rollers, die wollen schon gehen. Nö, wir bleiben noch ein bisschen. Mindestens bis 6 heute am Dienstag. Schönen Nachmittag.

0: The Way to Your Heart mit Soul Sister, der Dienstagnachmittag mit Stefan Kaiser. So, ich habe zwei wichtige Termine für euch. Erstmal morgen Abend, 18 bis 19 Uhr hier im Radio bei uns.
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kann mich erinnern, die haben immer sehr mit den Händen gefuchtelt. Aber das war so das Markenzeichen der drei von Löff aus den 70ern. You're the Greatest Lover, die kamen ja auch aus den Niederlanden. Auch, weil wir ja gerade schon mal aus den Niederlanden sehr erfolgreich gespielt haben. Shocking Blue aus den 60ern und Venus. Jetzt kommt John Bon Jovi. Hat er auch irgendwas mit Holland, den Niederlanden zu tun? Nö, wahrscheinlich hat er mal in seinem Leben ein Stück Käse gegessen. Das reicht ja. Jetzt krieg ich Hunger.

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0: Feierabend ist ja auch nicht mehr allzu weit weg für alle, die arbeiten müssen heute Abend Dienstag. Gleich nach 5 Musik von Rio Reiser und von Aretha Franklin. Aktuelle News.
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2: Mit Lena Bauer, guten Tag. Die belgische Feuerwehr hat heute einen möglicherweise entscheidenden Vorstoß gestartet, um den größten Brand in dem Land seit mehr als 100 Jahren vollständig unter Kontrolle zu bringen. Feuerwehrleute sind weiter damit beschäftigt, das Feuer vollständig einzukreisen. Voraussetzung ist allerdings, dass das Wetter mitspielt. Die Folgen des Feuers sind mittlerweile auch über 100 Kilometer weiter weg zu spüren. Jannik Böke aus der Nachrichtenredaktion mit den Infos dazu.
3: Nicht nur die Kölner Feuerwehr hat eine großräumige Geruchslage im Stadtgebiet ausgerufen. Es gelten weiter Warnungen wegen Rauchgasen von der Städteregion Aachen und dem Kreis Düren aus bis hin zum Ennepe-Ruhr-Kreis und dem Kreis Olpe. Eine akute Gefahr für die Gesundheit besteht zwar nicht, teilweise gilt aber die Empfehlung, Fenster und Türen geschlossen zu halten. Durch das feuchte Wetter hat sich die Lage im Brandgebiet etwas entspannt. Der dichte Rauch schränkt allerdings den Einsatz von Luftfahrzeugen weiter ein, so der Leiter der Krisenkommunikation der Provinz Lüttich. Der Brand im Hohen Venn wird die Feuerwehr wahrscheinlich noch über Wochen beschäftigen.
2: Und damit zu weiteren Meldungen im Überblick. In Spanien hat in der südlichen Stadt Granada schon wieder die Erde gebebt. Diesmal mit einer Stärke von 4,8. Laut Behörden wurden 3 Menschen leicht verletzt. Außerdem gab es Risse an Gebäuden und herabfallende Trümmer. Nach dem intensiven Regen sind langsam steigende Pegelstände in NRW in Sicht. Das Wasserstraßen- und Schifffahrtsamt Rhein rechnet damit, dass der Pegel bei Düsseldorf spätestens morgen auf 5 cm steigt. Mit einem ähnlichen Anstieg rechnet er für Köln und Emmerich. Zum Start der neuen Bundesliga-Saison ziehen die Schiedsrichter die Zügel an. Sie wollen Gemecker, Rudelbildungen und Anschreien nach Entscheidungen konsequenter unterbinden, so die DFB Schiri GmbH. Außerdem wollen die Unparteiischen schneller weiterspielen lassen und Zeitschinden bei Anstößen, Ecken, Einwürfen und Wechseln stärker ahnden. Deutschland ist immer älter und genau das wird für die Wirtschaft zum Problem. Laut einer Analyse des Beratungsunternehmens McKinsey muss daraus aber kein Wohlstandsverlust werden. Der größte Hebel ist demnach künstliche Intelligenz. Wenn Unternehmen stärker auf KI setzen und ihre Beschäftigten dafür fit machen, kann das die Wirtschaft deutlich produktiver machen, so die Analyse. Heißt, KI soll nicht nur fehlende Arbeitskräfte abfedern, sondern im besten Fall zusätzliches Wachstum ermöglichen. Auch bei der Arbeitszeit sei Luft nach oben. Schon eine Stunde mehr Arbeit pro Woche würde reichen, um das Arbeitsvolumen wieder auf das Niveau von vor 10 Jahren zu bringen. Dafür brauche es aber bessere Betreuung und flexiblere Arbeitszeitmodelle.
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2: Der Regen begleitet uns heute durch den Tag durch. Dazu gibt es viele Wolken bei Höchstwerten um 20 Grad. So sind in Düsseldorf um 22 Grad in der Spitze drin. In Solingen sind es 20, in Siegen um 18 in der Spitze. Etwas frischer insgesamt. So geht es auch erstmal morgen weiter. Nach und nach nehmen aber die Wolken etwas ab und die Sonne kommt dann in den kommenden Tagen auch wieder etwas mehr raus.
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2: Gut was los auf den Straßen. Hier müsst ihr am längsten zusätzlich einplanen. Einmal auf der A4 Richtung Aachen zwischen Dreieck Köln-Heumar und Kreuz Köln-Süd 4 Kilometer fast 20 Minuten plus. Dann die A40 Richtung Essen zwischen Mülheim-Heißen und Essen-Huttrop 5 Kilometer über 20 Minuten länger da und etwa 20 Minuten plus müsst ihr auch rechnen auf der A45 Richtung Hagen zwischen Dillenburg und Willensdorf 7 Kilometer Stau da. Allen unterwegs eine gute und sichere Fahrt.
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0: So, unser kleiner Hitsdreier nach 17 Uhr an diesem Dienstag. Gleich von Rio Reiser. Auf den freue ich mich ganz besonders. Der König von Deutschland. Mein Gott, Rio Reiser ist auch schon 30 Jahre tot. Unglaublich. Die 60er mit Aretha Franklin. I Say a Little Prayer. Und das Pferd, was auch nach wie vor keinen Namen hat. 1971. America, a horse with no name. Macht euch einen angenehmen Nachmittag.
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0: Ja, wäre er mal König von Deutschland geworden, Rio Reiser, dann hätte er zumindest steuerfreie Kaugummis eingeführt. Der König von Deutschland 1986.
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0: Rio Reiser, ja, das war ja wirklich ein ganz, ganz toller Typ. Als Sänger der legendären Tonsteine-Schaben-Band war er in den 70ern das wilde Sprachrohr der Hausbesetzer-Szene damals. Dann hat er dann plötzlich die Charts erobert, dann trug er nur noch Sakko. Und das Demo zu dem Song, den wir gerade gehört haben, sein größter Hit, König von Deutschland, musste er aus Geldnot sogar auf einer geliehenen Heimorgel im Wohnzimmer aufnehmen. Er ist ja viel zu früh im August 1996 mit gerade mal 46 Jahren gestorben, Rio Reiser. Und vergessen, jetzt The Man Without Hats und Safety Dance Nachmittag in NRW mit Radio Mixtape im Radio. Ganz gute Idee, finde ich.

0: Queen und Heaven for Everyone. Ja, der Sommer 2026 in diesen Tagen weiß er nicht so ganz, was er will. Da gibt's ein Auf und Ab. Also höchste Zeit, dass wir uns ein bisschen thematisch mit den Sommerhits beschäftigen. Und da haben wir zwei super Fachkräfte für extra eingestellt. Thorsten und Steffi, viel Spaß damit.
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0: Einer der größten Sommerhits ist in Wahrheit schwer depressiv.
2: Bei Cruel Summer denken viele sofort an Sonne, die 80er, Cabrio und Feriengefühl. Dabei ist der Song von Bananarama eigentlich das genaue Gegenteil eines fröhlichen Sommerhits.
3: Denn hier geht's gar nicht um Urlaub, sondern um Einsamkeit. Um dieses Gefühl, wenn draußen alle Spaß haben, die Stadt glüht, alle sind unterwegs und du selbst hängst irgendwie emotional komplett daneben.
2: Genau das macht den Song so stark. Die Musik hat so einen tanzbaren 80er-Puls, aber darunter liegt ein richtig melancholischer Kern. Sommer eben nicht als Freiheit, sondern als Zumutung.
3: Die drei von Bananarama haben später erzählt, dass genau dieses London-Gefühl dahinter steckte. Heißes Wetter, leere Straßen, alle sind wohl irgendwo und man selbst fühlt sich zurückgelassen.
2: Und obwohl der Song 1983 erstmal kein Riesenhit in den USA war, bekam er ein paar Jahre später ein zweites Leben. Durch den Film Karate Kid. Danach war Cruel Summer endgültig weltweite Popgeschichte.
3: Das ist überhaupt das Schönste an diesem Song. Er klingt auf den ersten Blick nach Sommerplaylist, auf den zweiten aber eher nach Herzschmerz mit Sonnenbrand.
2: Also, ein Sommerklassiker, ja, aber mit ziemlich trübem Innenleben. Hier sind Bananarama mit dem Hit für alle, die bei 30 Grad Liebeskummer haben. Cruel Summer.
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1: Und den Bangles, die haben wir jetzt für euch. Und Eternal Flames. So ein schöner Song. Radio ganz laut machen, das ist erlaubt.

0: glaube, das war der älteste Song heute in der Sendung. 1959. Bobby Darin und der Dream Lover.
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0: Die Sendung geht noch bis 6, aber ich wollte unbedingt noch einen Musikwunsch von Matthias aus Sprockhövel erfüllen. Matthias hat sich Status Quo mit Rocking All Over the World gewünscht aus den 70ern. Hat eine schöne kleine Geschichte dazu. Und dieser Song, der wurde ja auch als Opener benutzt beim Live Aid Konzert, beim legendären Live Aid Konzert 1985. Da durften Status Quo als allererste Band diesen Tag eröffnen. Legendär. Damals eine der ersten Sendungen, die über Satellit ausgestrahlt wurden. Ja, das ist ein paar Tage her. Also, Matthias, leg mal los.
2: Ja, Rockin' All Over the World von Status Quo ist eigentlich mein Song des Lebens, muss ich sagen. Seit frühester Jugend bin ich großer Fan von der Band. Ich war auf unzähligen Konzerten und ich habe die Jungs persönlich kennengelernt in Frankfurt in der Festhalle. Das war ein Erlebnis ohne Ende. Und dann habe ich dem Ganzen noch einen aufgesetzt mit Rockin' All Over the World. Ich habe letztes Jahr im August meine Svenja geheiratet. Und was glaubst du, was am Ende der Traurede für Musik gelaufen ist, weil ich das gerne so wollte?
0: Lass mich raten, Francis Rossi kam durch die Tür.
2: Nicht persönlich, aber die Musik. Rockin' All Over the World.
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Funky Town mit Lips Inc. So, wenn ihr es auch so machen wollt wie gerade Matthias aus Sprockhövel und euch einen Song bei uns bestellen möchtet, überhaupt kein Problem. Ihr könnt anrufen bei uns. Rund um die Uhr geht das unter 0800 65 75 85 0. Oder ihr schickt uns eine Sprachnachricht über die App oder über radiomixtape.de. Einfach Wunsch aufsprechen, ein paar Grüße dazu und schwupps landet ihr bei uns im Radio. So, ich bin raus. Das war's vom Dienstag. Schönen Abend noch. Morgen ist Olli ab 6 da und wir hören uns dann wieder morgen ab 12. Ich bin Stefan Kaiser, die Stranglers hier. Always the Sun. Schönen

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0: Der Dienstagabend, gleich nach 6, mit Musik von ABBA und von ABC. Macht euch einen schönen Feierabend mit uns mit Radio Mixtape, der Soundtrack deines Lebens. Aktuelle News um 18 Uhr.
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2: Mit Lena Bauer, guten Abend. 260 Millionen Euro Schaden und das mit Kreditkartenbetrug. Den sollen Kriminelle verursacht haben. Und jetzt hat in dem Zusammenhang die Generalstaatsanwaltschaft Koblenz Anklage gegen 9 Beschuldigte erhoben. Hinter dem Kreditkartenbetrug soll demnach ein internationales kriminelles Netzwerk stecken. Jannik Böke aus dem Nachrichtenteam hat mehr Details zu dem Fall.
3: Die Beschuldigten sollen über Jahre hinweg Daten von mehr als 3 Millionen Kreditkartenbesitzern aus 193 Ländern auf kriminelle Weise beschafft haben. Der Trick, statt große Abbuchungen durchführen zu lassen, setzten die Kriminellen auf ein Netzwerk aus Scheingesellschaften. Die buchten dann Kleinbeträge mit kryptischen Bezeichnungen von den Kreditkartenkonten ab. Vielen Opfern fiel der Betrug deshalb gar nicht erst auf. Insgesamt sollen die Kriminellen mehr als 260 Millionen Euro erbeutet haben. Die Generalstaatsanwaltschaft wirft den Beschuldigten neben bandenmäßigen Computerbetrug auch Geldwäsche, die Infiltration des deutschen Finanzsystems und die Schaffung eines Schattenfinanzwesens vor. Wann das Hauptverfahren eröffnet wird, entscheidet das Landgericht Koblenz.
2: Und damit jetzt zu weiteren Meldungen im Überblick. Im Hohenfenn kämpfen Einsatzkräfte weiter gegen ein Übergreifen des Feuers auf Deutschland. Dafür ziehen sie jetzt Brandschneisen nahe der Grenze. Die Ausbreitung des Feuers sei zwar gestoppt, ein Teil der Brandfront bleibt laut Behörden aber kaum erreichbar. Die Landwirte in Deutschland machen sich Sorgen um ihre Ernte in diesem Jahr. Hitze und Trockenheit sorgen sehr wahrscheinlich dafür, dass sie deutlich kleiner ausfällt. Davon geht der Bauernverband mit Blick auf seine vorläufige Bilanz dazu aus. Die hat er heute vorgestellt. OpenAI hat eine neue ChatGPT-Version für Jugendliche vorgestellt. Neu sind unter anderem häufigere Pausenerinnerungen und ein Lernmodus, der mit leitenden Fragen statt direkten Antworten reagiert. Und einige Einstellungen wie der Sprachmodus sind nicht verfügbar. Vorher hatte es immer wieder Kritik und auch Klagen gegeben, die nach Sicht der Kläger mit ChatGPT in Verbindung stehen. In Köln ist ein Dieb mit einem echten Goldschatz aus der Kaiserzeit verschwunden. Laut Polizei geht es um 135 Goldmünzen im Wert von 100.000 Euro. Geklaut wurden diese demnach einem Senior, der hatte einen vermeintlichen Trödelhändler zu sich in die Wohnung gelassen. Dem zeigte er seine Holzschatzkiste mit den Goldmünzen drin. Statt über die Münzen zu sprechen und möglicherweise zu verhandeln, gab der Mann vor, seinen Transporter holen zu müssen. Er verließ die Wohnung und kam nicht mehr wieder. Und auch die Goldmünzen waren spurlos verschwunden, so die Polizei. Die ermittelt jetzt in dem Fall.
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2: Es bleibt nass heute. Eigentlich den ganzen Tag über kann was Regen runterkommen bei eher milden Temperaturen. In Köln zum Beispiel um 21 Grad in der Spitze, 19 in Bielefeld. Auch morgen geht es ähnlich weiter. Es sind weiter einige Wolken unterwegs, aus denen es immer wieder regnen kann. Der Regen lässt dann aber in den kommenden Tagen etwas nach.
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2: Mit den längsten Meldungen für euch. Einmal die A1 Richtung Köln zwischen Kamenzentrum und Schwerte 11 Kilometer 26 Minuten plus. Etwa 12 Minuten länger müsst ihr einplanen auf der A4 Richtung Köln zwischen Kreuz Köln West und Köln Eiffeltor 4 Kilometer Stau da. Dann noch die A46 Richtung Heinsberg zwischen Erkelenz Süd und Hückelhofen West 3 Kilometer und eine Stunde plus da.
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1: Mit Lena Bauer, guten Abend. Unzählige Bewerbungen, lange Warteschlangen bei Besichtigungen und dann doch keine Zusage. Es geht ums Thema Wohnungssuche. Die ist vor allem in großen Städten oft eine Herausforderung. Von der Politik gab es in der Vergangenheit immer wieder Versprechen dazu, dass etwas dagegen getan wird. Und die Bemühungen dazu hat sich jetzt das Statistische Bundesamt angeschaut. Jannik Böke aus der Nachrichtenredaktion. Das Bundesamt sieht die Bemühungen positiv.
2: Absolut. Zum zweiten Mal in Folge sind im Juni deutlich mehr Baugenehmigungen erteilt worden. Für die ersten 6 Monate ergibt sich sogar ein Plus von über 15% im Vergleich zum Vorjahr. Ein Plus so groß wie seit 10 Jahren nicht mehr. Die Statistiker sagen aber auch, der aktuelle Anstieg erfolgt vom niedrigen Niveau der Vorjahre. Schätzungen zufolge fehlen immer noch etwa 1 Million Wohnungen in Deutschland. Da gibt es also noch einiges zu bauen.
1: Und Baugenehmigungen, um die es ja bei der Auswertung vom Statistischen Bundesamt geht, bedeuten ja nicht, dass automatisch losgebaut wird, sagst du.
2: Darauf macht auch der Hauptverband der deutschen Bauindustrie aufmerksam. Die Auftragseingänge bleiben demnach fragil, was zeigt, dass immer noch wenig gebaut wird, so der Verband. Bundesbauministerin Huberts ist trotzdem optimistisch. Der Bauturbo, also zum Beispiel die schnelleren Genehmigungsprozesse für den Wohnungsbau, nehmen Fahrt auf, auch wenn man noch längst nicht da sei, wo dieses Land beim Wohnungsbau stehen muss, so die Ministerin.
1: Und damit zu weiteren Meldungen in der Zusammenfassung. Nach dem intensiven Regen sind langsam steigende Pegelstände in NRW in Sicht. Das Wasserstraßen- und Schifffahrtsamt Rhein rechnet damit, dass der Pegel bei Düsseldorf spätestens morgen von 0 auf 5 cm steigt. Mit einem ähnlichen Anstieg rechnet es für Köln und Emmerich. Die Kontrollen an den deutschen Grenzen sollen noch einmal ein halbes Jahr weiterlaufen, also bis Mitte März. Bundesinnenminister Dobrindt hat die Verlängerung nach Angaben seines Ministeriums offiziell bei der EU-Kommission angemeldet. Dobrindt begründet den Schritt mit der Lage an den europäischen Außengrenzen. Die Landwirte in Deutschland machen sich Sorgen um ihre Ernte in diesem Jahr. Hitze und Trockenheit sorgen sehr wahrscheinlich dafür, dass sie deutlich kleiner ausfällt. Davon geht der Bauernverband mit Blick auf seine vorläufige Bilanz dazu aus. Die hat er heute vorgestellt. Aus dem Handwerk gibt es positive Nachrichten in Sachen Azubis. Das Handwerk zählt ein Plus an neuen Ausbildungsverträgen. Handwerkspräsident Dittrich spricht von knapp 68.000 neuen Azubis in diesem Jahr bis zum Stichtag Ende Juni. Das entspreche einem Plus von fast 5% im Vergleich zum Vorjahr. So viele neue Azubis gab es demnach zuletzt 2018. Viele junge Menschen sehen im Handwerk wieder eine sichere Zukunft, auch mit Blick auf künstliche Intelligenz, meint Handwerkspräsident Dittrich. Als mögliche Gründe nennt er Imagekampagnen und auch Verdienst sowie Karrieremöglichkeiten seien besser geworden. Aber trotz des Anstiegs seien noch immer viele Stellen frei.
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1: Der Regen begleitet uns heute durch den Tag durch. Dazu gibt es viele Wolken bei Höchstwerten um 20 Grad. So sind in Düsseldorf um 22 Grad in der Spitze drin. In Solingen sind es 20, in Siegen um 18 in der Spitze. Etwas frischer insgesamt. So geht es auch erstmal morgen weiter. Nach und nach nehmen aber die Wolken etwas ab und die Sonne kommt dann in den kommenden Tagen auch wieder etwas mehr raus.
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1: Ein bisschen was ist noch immer los auf den Straßen. Hier müsst ihr am längsten extra einplanen. Einmal auf der A3 Richtung Oberhausen zwischen Dreieck Langenfeld und Kreuzhilden. 3 Kilometer, 7 Minuten obendrauf. Dann noch 10 Minuten extra auf der A46 Richtung Heinsberg zwischen Hückelhofen Ost und Hückelhofen West. 1 Kilometer Stau da. Und dann noch die A562 Richtung Bonn-Ost zwischen Bonn-Bad Godesberg und Bonn-Ramersdorf. 1 Kilometer Stau und 5 Minuten extra. Allen unterwegs eine gute Fahrt.
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1: Eine Werbemelodie wurde zum Sommerohrwurm für ein ganzes Land.
2: Die Verbindung von Popmusik und Werbung ist ja mehr als offensichtlich. Beide leben davon, Aufmerksamkeit zu erzeugen, Emotionen zu wecken und im Kopf zu bleiben. Deswegen werden große Hits auch gerne in Werbung verwendet. Manchmal ist es aber auch umgekehrt.
3: Dieser Song ist in Deutschland so tief im kollektiven Sommergedächtnis verankert, dass sofort Bilder auftauchen. Sonne, Ferien, Freibad, Eis in der Hand. Und natürlich ein Speiseeishersteller, dessen Namen wir jetzt nicht nennen wollen.
2: Das Spannende ist, der Titel war von Anfang an eng mit der Werbung verknüpft. Also kein Song, der zufällig mal in einem Spot lief, sondern einer, der genau für die

0: kennt kaum einer. Aber den Refrain können fast alle sofort mitsingen.
1: Also ja, ein Song aus der Werbung, aber eben auch einer der eingängigsten deutschen Sommer-Soundtracks überhaupt.
0: Hier ist Beagle Inc. mit dem vielleicht leckersten Ohrwurm der Popgeschichte. Like Ice in the Sunshine auf Radio Mixtape.
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1: Eine Werbemelodie wurde zum Sommerohrwurm für ein ganzes Land.
2: Die Verbindung von Popmusik und Werbung ist ja mehr als offensichtlich. Beide leben davon, Aufmerksamkeit zu erzeugen, Emotionen zu wecken und im Kopf zu bleiben. Deswegen werden große Hits auch gerne in Werbung verwendet. Manchmal ist es aber auch umgekehrt.
3: Dieser Song ist in Deutschland so tief im kollektiven Sommergedächtnis verankert, dass sofort Bilder auftauchen. Sonne, Ferien, Freibad, Eis in der Hand. Und natürlich ein Speiseeishersteller, dessen Namen wir jetzt nicht nennen wollen.
2: Das Spannende ist, der Titel war von Anfang an eng mit der Werbung verknüpft. Also kein Song, der zufällig mal in einem Spot lief, sondern einer, der genau für dieses Lebensgefühl gebaut wurde. Sommer, Leichtigkeit, gute Laune und zwar sofort.
3: Und genau deshalb funktioniert er bis heute so brutal effektiv. Du hörst ein paar Sekunden und bist nicht einfach in einem Lied, sondern direkt in einem Werbeversprechen. Man kann den Sommer essen, er schmeckt süß.
2: Ohnehin ein interessantes Popphänomen. Man wirft der Werbemusik ja gern Oberflächlichkeit vor, aber manchmal trifft ein eigens produzierter Song einen Nerv so perfekt, dass er größer wird als sein eigentlicher Zweck.
3: Und bei Like Ice in the Sunshine war genau das der Fall. Der Song wurde zum eigenständigen Ohrwurm und zu einer akustischen Sommermaschine. Die Strophe kennt kaum einer, aber den Refrain können fast alle sofort mitsingen.
2: Also ja, ein Song aus der Werbung, aber eben auch einer der eingängigsten deutschen Sommersoundtracks überhaupt.
3: Hier ist Beagle mit dem vielleicht leckersten Ohrwurm der Popgeschichte. Like Ice in the Sunshine auf Radio Mixtape.
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